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1: Hi Bella. Richtig weird, dich jetzt zu begrüßen, weil wir haben ja schon jetzt eine Stunde eigentlich gequatscht, weil wir uns schon länger nicht gesehen haben. Es ist ja wirklich eigentlich eine Premiere für uns beide hier, weil wir sitzen ja in einem Online-Studio.
2: Wir sitzen im Online-Studio, das erste Mal. Rosa ist gerade, wo bist du gerade, Rosa?
1: Ich bin gerade in Bern, am Eigerplatz, für die, die sich auskennen. Und wo bist denn du, Bella?
2: Ich bin gerade in Prag. Ich nenne die Straße jetzt nicht, aber...
1: Okay. Richtig schön.
2: Und jetzt sehen
1: wir sehen uns
2: hier
1: so weird irgendwie per Zoom, aber es ist auch was.
2: Das hat auch was. Wir versuchen das jetzt mal so, ja.
1: Genau, ist einfach ein bisschen mehr DIY-Studio, würde ich mal sagen. Aber das heißt ja nicht, dass die Qualität von unserem Podcast leckt, oder?
2: Hoffentlich. Wenigstens nicht inhaltlich.
1: Nein. Na, eigentlich gehen wir ja mit dieser Folge so richtig krass auf Power. Also, ich habe das Gefühl, die kann gar nicht lecken, weißt du? Weil die Songs halt so krass sind.
2: Stimmt. Stimmt.
1: Ja.
2: Vielleicht retten wir es mit den Songs.
1: Ja, weil das Thema von unserer heutigen Folge sind ja Sped-Up-Songs.
2: Yes. So ist es. Ist gerade irgendwie.
1: Vielleicht willst du gerade mal erklären, was das ist.
2: Das kann ich machen. So, Sped-Up-Songs, ich habe das Gefühl, es ist gerade überall auch Thema oder viel Thema. Sped-Up-Songs sind Songs, die... Also ich glaube, es gibt wie zwei verschiedene Möglichkeiten. Ich glaube, entstanden sind Sped-Up-Songs schon so auf TikTok, weil so TikTok-UserInnen halt so bestehende Songs genutzt haben und die beschleunigt nochmal hochgeladen haben. Wodurch es dann oft auch zu, also wodurch dann auch oft Songs viral gegangen sind, über TikTok eben. Und manchmal haben dann einfach die KünstlerInnen schnellere Versionen nochmal released. Also sozusagen den gleichen Song zweimal released, einmal in der Originalgeschwindigkeit und einmal in der beschleunigten Geschwindigkeit. Ja, ich glaube, so sind diese Sped-Up-Songs entstanden über so TikTok, dass dann wahrscheinlich die KünstlerInnen gedacht haben, so, naja, warte mal, wenn mein eigener Song in schnellerer Geschwindigkeit so viel Anklang bringt, dann lade ich ihn halt selbst nochmal so hoch, um eben ja auch was davon zu haben, von diesem Song. Genau.
1: Wo ich mich so halt schon ein bisschen gefragt habe, so, okay, das heißt, es geht ja darum, dass ich in ein kurzes Video möglichst viel reinpacken kann und deswegen speede ich so diese Songs ab, so, und dass ich aber dann zum Beispiel ein 1-Minuten-Video habe und es aber auch darum doch geht, dass dann Leute das nachmachen oder so nachtanzen oder nachmouthen, also so sozusagen singen, aber nicht singen können, oder? Oder stimmt es nicht?
2: Das weiß ich nicht.
1: Ist es dann eine andere Kategorie?
2: Das weiß ich nicht. Ich glaube, es geht dann darum, warte, sprichst du jetzt über TikTok im Allgemeinen, was TikTok im Allgemeinen ist oder wie das mit diesen Songs funktioniert?
1: Nee, ich glaube schon mit den Songs.
2: Ach so, ich glaube, dann geht es wahrscheinlich einfach darum, dass dieser Song immer wieder in Videos genutzt wird. Ja, also wie so als, was dann so drunter liegt. Meinst du das?
1: Ja. Ja, voll, ja. Voll.
2: Ja. Und das ist ja aber auch so absurd, weil zum Teil ja so Songs gar nicht mehr so wie laufen die Songs in den deutschen Charts, sondern es einfach auch übelst oft so ist, wie laufen die Songs auf TikTok, dass TikTok einfach gerade so wichtig ist für die Musikszene und manche Songs einfach auch durch TikTok so berühmt werden oder es jetzt auch wie so Kategorien gibt, das war Platz 1 der TikTok-Musik irgendwas. Ist schon crazy irgendwie.
1: Das stimmt. Also ja, ich habe dir ja vorhin schon gesagt, dass ich heute eigentlich bei Nina Chuba abgedriftet bin. Und auf jeden Fall sagt sie halt auch so in einem Interview, also weil sie jetzt ja die, also mit dem neuen Album Glass irgendwie auf dem Charts Nummer 1 gelandet ist, so, also in Deutschland. Und das schon, also erst so gecheckt hat, so eigentlich eben im Sommer hatte sie so eine, wie so ein Teaser so gemacht, also von Whiteberry Lillet. Und das dann, das Song war gar noch nicht so ready, aber so die Hook sozusagen war halt schon ready. Und dann hat sie so eine Sped-Up-Version gemacht, so für TikTok und das ist, oder Insta und TikTok. Und das ist dann halt so irgendwie so voll durchgestartet, wo sie so gecheckt hat, so, okay, wow, this song is gonna be a hit, so. Und weil aber so, ja, das irgendwie so funktioniert oder noch oft irgendwie so jetzt so, dass man eben wie so, ja, so Teasers macht irgendwie.
2: Ja.
1: Das wusste ich nicht.
2: Ja. Ja, und ich habe auch gelesen, dass oft dann diese, wie Sped-Up-Songs auch wie so Werbung für den Originalsong wie so sein können. Aber ich kann mir auch vorstellen, dass es dann oft so ist, weil Leute den Song dann einfach nur kennen von TikTok, halt in der beschleunigten Version, und dann, keine Ahnung, auf Spotify gehen oder so und dann den Song hören wollen. Und dann ist es plötzlich wie, ah nee, der ist ja viel langsamer, ist ja lame oder so. Also die ja dann auch wirklich nach der beschleunigten Version dürsten. So. Mir ging das vorhin auch kurz so, dass ich so Ohne Benzin von Domiziana gehört habe, in den wir auch gleich mal reinhören werden. Und dachte, es wäre der Originalsong. Und dann kam als nächstes die Originalversion, weil ich vorher die Sped-Up-Version gehört habe. Und plötzlich hat sich so wie in Zeitlupe angehört. Also es ist irgendwie crazy. Weil der Originalsong ist jetzt auch nicht unbedingt langsam, aber
1: voll. Aber mich nimmt es dann manchmal immer so Wunder, so ja, wie schnell wird alles so sein, so in noch 10 Jahren oder noch 20 Jahren oder so, weil ich halt so, zum Beispiel gerade für so ein anderes Projekt habe ich mir so mega viele Radiosendungen von den 80er Jahren angehört, wo ich wirklich einfach fast eingeschlafen bin, weil die Leute so fucking langsam reden. Und ich weiß nicht, also so, natürlich sind sie vielleicht auch die Hälfte der Zeit so super high oder so und reden deswegen noch so langsam, aber halt so, alle sind halt auch nicht einfach high. Und dass sie halt wirklich so langsam reden, dass ich einfach so dachte, wow, Leute, also come on, bisschen Speed, please.
2: Oder aber auch, dass man so Songs, die ja auch einfach früher viel länger waren, dass das Songs früher so 4 Minuten waren oder so, oder länger, 4 Minuten ist jetzt schon, fühlt sich jetzt schon ewig lang an. Und man das jetzt gar nicht mehr so gewohnt ist oder auf Partys man so ist von denen, oh, könnt ihr jetzt langsam mal den Song ändern, weil der läuft schon so lang oder so. Dass man jetzt halt die Aufmerksamkeitsspanne halt einfach so heftig gesunken ist, wenn man so gewohnt ist, dass alles halt schneller geht, auch über so die ganzen Apps und so weiter.
1: Ja.
2: Internet, Smartphones, TikTok, dies, das. Man halt einfach so schnell wie möglich Informationen bekommen möchte. Und sonst wird es langweilig. Also sonst ist es so von wegen, lame, unterhält mich nicht, wird weggeswiped. So.
1: Ja.
2: Weiter. Ist schon crazy, ja. Und auch, dass aber auch so, ist ja auch nicht so, dass nur Musik schneller abgespielt wird, sondern in so TikToks, oder ich kenne, also ich habe ja auch kein TikTok, ich sehe das nur auf Instagram immer, dass dann die Stimme auch so verschnellert wird.
1: Ja, vielleicht ebenso als ersten Song hatten wir uns ja Domiziana ausgesucht, weil sie diesen Song eben Ohne Benzin herausgebracht hatte und der dann auch 2022 auf den Charts gelandet ist. Und der, glaube ich, ja schon auch eigentlich erst die Sped-Up-Version da war, oder?
2: Nee. Nee,
1: war die Originalversion da?
2: Ja, ja, genau. Also es wurde schon
1: als erstes?
2: Genau, veröffentlicht als Originalversion, halt Domiziana ohne Benzin. Was ja sowieso crazy war, weil dieser Song ja irgendwie auch so aus dem Nichts erschienen ist und plötzlich total gehypt wurde. Und genau, dann wurde dieser Song hochgeladen. Und bei dem Song ist das nämlich genauso passiert, dass der Song hochgeladen wurde in Original halt. Und dann wurde der, warte, wann wurde der hochgeladen? Ah ja, 2022 hast du schon gesagt, genau. Im Februar wurde der released. Und im März war der irgendwie auf Platz 1 in den Charts. Und dann wurde der über TikTok eben so gehypt. Und dann wurde der auf TikTok so beschleunigt genutzt. Und dann haben, halt, glaube ich, so Domiziana relativ schnell auch darauf reagiert und hat den dann halt am so im Mai dann in der beschleunigten Sped-Up-Version hochgeladen.
1: Mhm.
2: Und ich glaube, das war einfach auch smart. Also ich glaube, der hat da relativ schnell halt so wie drauf reagiert und war so wie, okay, wenn ihr den Song schneller haben wollt, dann bitte. Ich habe auch irgendwo gelesen, weil das ist jetzt sozusagen nur 1,1 Mal schneller. Es gibt ja auch Songs, die so zweimal schneller sind oder so. In doppelter Geschwindigkeit. Ich habe auch irgendwo gelesen, so eigentlich ist es auch so witzig, weil man könnte diesen Song einfach in ein paar Monaten nochmal in, keine Ahnung, 1,5-facher Geschwindigkeit, dann nochmal zweifacher Geschwindigkeit. Also eigentlich kann man so den gleichen Song dann so in verschiedenen Geschwindigkeiten nochmal hochladen.
1: Ja, aber das stimmt. Aber irgendwie bei ihr hatte ich schon so ein bisschen das Gefühl, dass sie das so mega macht und es auch so ein bisschen ein Marketing-Ding ist. Also so, weil sie ja dann eben zum Beispiel auch den Song irgendwie noch auf Italienisch gemacht hat und dann noch eben so diese Sped-Up-Version, dann noch so diese Short-TikTok-Version, also so, und sie dann schon auch irgendwie so einmal gesagt hat, also das finde ich zwar wiederum so irgendwie noch ziemlich cool, so dieses Ding von, hey, ich habe diesen Song zwar gemacht, aber alle können auch selbst damit noch machen, was sie wollen. Also so, dass sie gar nicht so diesen Anspruch hat, so die einzige Person zu sein, die so bestimmt, was jetzt konkret irgendwie so damit passiert oder sowas.
2: Ich finde es irgendwie schon auch krass, dass man so einen Song veröffentlicht und dann passiert mit dem einfach irgendwas. Man hat darüber nicht so richtig Kontrolle. Ich habe das Gefühl, dass dieses, dann hat sie es halt in der Sped-Up-Version nochmal hochgeladen, war, also ich kann mir vorstellen, dass es wie ein Versuch war, sich das wieder so anzueignen. Weil irgendwie ist es ja auch krass, dass einfach irgendwas mit dem eigenen Song gemacht wird und so. Und irgendwie habe ich auch das Gefühl, dass es natürlich auch so auf kommerzieller Ebene, also ich habe das Gefühl, dass es schon auch ein krasses Kommerzding ist. Dann lädt man das nochmal hoch in eine schnellere Version und so weiter. Und andererseits ist es denen ja aber auch nicht zu verübeln. Also weil mit, keine Ahnung, Klicks auf Spotify verdient man kein Geld. Und dann denke ich mir so, wie eigentlich ist der vielleicht gar nicht so dumm. Dann hat man halt einen Song, dann lädt man den gleichen Song nochmal hoch, ein bisschen schneller. Dann übersetzt man den Song nochmal auf Italienisch, dann performt man den nochmal auf Italienisch. So eigentlich ist so ein bisschen ja auch der Zeitgeist, also so ein bisschen anpassen an den Zeitgeist. Man kann natürlich auch sagen, man geht da voll dagegen und protestiert dagegen. Aber vielleicht ist es gar nicht so blöd.
1: Ich finde es auch nicht so blöd und es hat ja auch so ein bisschen was mit so, hey, weil sie das auch irgendwie so mal im Interview gesagt, dass sie wie so mega ein Kind vom Internet ist. Und das aber durch das irgendwie auch so sehr zu eigen nutzen kann und irgendwie so dieses Ding von, also weil sie auch so sehr lange früher auf Tumblr aktiv war und jetzt halt irgendwie so auf TikTok und dann auf Instagram und dann so, so, dass sie das, also ich habe dieses Gefühl, sie versteht voll das Prinzip so und weiß, es sich zu eigen zu machen und zu nutzen und so von wegen so, hey, ja, die Credits bleiben ja immer noch bei ihr für diesen Song, auch wenn so andere Leute das zu einem neuen Projekt oder Produkt machen, dann werden trotzdem so, also she's the OG so immer noch so im Hintergrund. Und ich glaube, dass es ihr actually nur dient oder ihrem Fame oder sowas, weil ja dann für ein Konzert oder wenn sie auf ein Festival geht oder so, wird ja immer noch sie eingeladen und nicht, ja, TikTok-User 293, keine Ahnung. So.
2: Und das war ja bei Domiziana auch so krass, dass die ja lange nur diesen einen Song hatte und dann wurde die einfach auf Festivals eingeladen, die war auf einem Splash oder so und hat dann einfach diesen einen Song performt. Das war's.
1: Ja.
2: Das ist schon krass, das muss man schon mal hinkriegen. So ein Song, der halt so gehypt wurde und dann wird man auf ein Festival eingeladen, schon crazy.
1: Ja, aber sie war ja auch mit Loredana und mit Junghuren am Frauenfeld. Und ich glaube, dann wurde sie aber auch so eingeladen von wegen, hey, hast du Bock mit mir zu performen? Also so als Special Guest, so hey, eigentlich hat Loredana da einen Auftritt, aber Loredana ruft dann halt so Domiziana und fragt so, hey, willst du mein Pre-Act sein oder halt mein Mid-Act, keine Ahnung, wie das heißt. Und ja, ist irgendwie schon. Und ich nehme an, da hat sie auch nur diesen einen Song performt. Also weil viel mehr existiert auch nicht wirklich. Also so, ja.
2: Oder damals nicht existiert. Und jetzt gibt es ja auch noch OnlyFans, ja, den Song von ihr, ja, allein. Und hier auf die Party von Bad Moms Jay und ihr, die letztens rausgekommen ist. Auch nice. Ja. Aber sollen wir mal in den Song, stimmt, reinhören?
1: Ja, lass reinhören.
2: Also jetzt ohne Benzin.

0: How was it?
1: Es war wie eine Silent Disco für mich.
0: Ja, ich verstehe es.
1: Ich so lonely hier am Dancen war in meinem Ego-Zimmer. Aber, nee, ich mag den Song voll. Er ballert schon einfach rein. Und auch so die Sped-Up-Version ballert halt noch mehr rein. So. Was ich schon, also eine Diskussion wert finde, ist halt so dieses Ding von, okay, like Hyperpop or not. Wo ich, ja, ich glaube, das ist so ein bisschen mein Ding, also weil sie schon auch immer so mit als Hyperpop bezeichnet wird, ist auch die Frage, dürfen wir das hier noch spielen in diesem Podcast? Aber wo ja dann noch so Hyperpop auch mega so den Influence hat, eigentlich von Rap, von Hip-Hop und ja, die Genres sich ja da auch einfach super krass vermischen oder anfangen zu vermischen.
0: Ja, stimmt. Ich habe irgendwie, als ich es angeklickt habe, so gedacht, wäre auch geil, wenn es noch ein Sped-Up-Musikvideo geben würde.
1: Was ich ja auch cool finde, ist, dass beim italienischen Song gibt es ja auch nochmal ein eigenes Musikvideo, aber dann so als sie und dieser Rapper, wie heißt der italienische Rapper, Gue, als Avatare. Also, ja. Und also sie machen nicht viel, aber sie bewegen sich so ein bisschen. Und es ist richtig, also es ist schon irgendwie fun, so das dann auch zu gucken, weil es, also man sieht schon die Ähnlichkeit mit ihr. Ihn weiß ich jetzt nicht, wie er aussieht, so Gue. Aber ja, ist
0: Ich
1: irgendwie noch
0: glaube,
1: cool.
0: im OnlyFans-Video sind sie auch so avatarmäßig. Ja, irgendwie, ich habe ehrlich gesagt das Bedürfnis, nochmal ganz kurz in die Originalversion reinzuhören, um so einen Vergleich zu haben. Also ich muss den jetzt auch nicht ganz hören, aber nur nochmal kurz, um den Unterschied
1: Ich mache auf
0: zu
1: Replay, okay?
0: hören.

0: Und, was hältst du davon?
1: Ey, es kam mir halt jetzt schon einfach wie Slow-Mo vor.
0: Ja. Aber ich muss sagen, ich finde es auch einfach schön. Vielleicht bin ich auch geflasht von einem Musikvideo dann dazu, aber ich glaube, es ist schon wild, aber nicht ganz so stressy, weil den Sped Up Song finde ich schon so ein bisschen stressy, muss ich sagen.
1: Ich finde den ehrlich gesagt gar nicht so stressig, aber auch, weil dann dachte ich, also erstens dachte ich, okay, das ist ja nur 1,1 sozusagen beschleunigt. Mhm. Es macht trotzdem einen riesigen Unterschied, so von der Geschwindigkeit, aber jetzt nicht so krass von der Stimme oder von dem Sound. Da werden wir nachher bei anderen Songs oder bei einem anderen Song auch nochmal einen krasseren Unterschied hören. Aber was mir, glaube ich, grundsätzlich bei den Sped Up Songs auch auffällt und eben auch bei denen, ich kann das manchmal nicht so gut, ich kann das nicht so gut in der Bahn sitzen und das hören oder so, weil ich habe auch mal gehört, dass wenn man so Musik hört, sich wie der Herzschlag auch so anpasst an die Geschwindigkeit der Musik oder so. Keine Ahnung, ob das Bullshit ist, aber ich werde dann halt auch einfach unruhig. Also manchmal, wenn man so in Stimmung ist und irgendwo langläuft, okay, aber wenn man so in der Bahn sitzt und plötzlich so so, Alter, also kann schon auch stressen. So auf Party oder so ist ja geil, aber so auf unterwegs sein.
0: Was ich noch cool fand irgendwie so, oder weil ich heute ganz viele so Hyperpop-Songs irgendwie so dann gehört habe, war so, oder weil ich das irgendwie nicht wusste, aber so diese Realization, dass, oder so, dass viele Hyperpop-Artists und ich glaube eben Domiziana auch, dass sie so ein Ding draus machen, eigentlich so eine eigene ganzheitliche Ästhetik so zu erfinden. Also dass es nicht nur so ist, okay, es geht nur um die Musik, sondern irgendwie geht es auch um einen gewissen Style und so ein Kreieren von einer gewissen Welt, die so ohne Rules einfach so möglichst viel reinballert. So. Und das fand ich irgendwie noch schön. Ich weiß nicht, aber irgendwie gefällt mir das, wenn so dieser Anspruch da ist, dass es so eine ganzheitliche Ästhetik irgendwie so ist.
1: Ist schon auch ein Gesamtkunstwerk, so, ne?
0: Ja, voll. Und es nicht so getrennt zu sehen von so Musik und kunstschaffende Person und Video und keine Ahnung, sondern es ist alles so, es gehört irgendwie alles so zusammen.
1: Ja. Ich stelle es mir für die Person auch super stressig vor. Aber ja jetzt auch nicht nur für Domiziana, ich meine, das ist ja auch überall so, dass man einfach nicht mehr existiert als nur Musikerin oder Musikerin. Und man so, man macht Musik und das war's, sondern dass ja auch alles drumherum stimmen muss und inszeniert und performt und irgendwie geschliffen und gefeilt ist, schon auch krass.
0: Aber vielleicht wollen wir ja als Vergleich kurz mal noch einen anderen Song reinhören, damit wir auch so eine different Version von Hyperpop oder Sped-Up Songs irgendwie haben. Wie zum Beispiel Loredana.
1: Ey, ja, das finde ich wirklich crazy. Ich bin ehrlich.
0: Ja.
1: Das finde ich super crazy. Also, weil wir hören jetzt nämlich gleich von Loredana und Music Romeo und Juliet in der Sped-Up Version. Und das ist aber zweifach beschleunigt, oder?
0: Ja.
1: Und das ist einfach krass, weil wir werden es gleich hören, aber die Stimmen verändern sich auch total. Und ich finde, dass es so einen krassen Unterschied macht im Vergleich zu Domiziana. Aber ich würde vorschlagen, wir hören einfach mal rein und reden dann nochmal drüber.

0: Ja, das war wieder mal Loredana.
1: Das war crazy.
0: Ja, das ist richtig. Du hast es aber schon, ich finde, schon gut angekündigt, weil ich finde, dieser Sped-Up-Song ist schon so, bam, ballert dich weg, so.
1: Ich habe
0: Ja, vor allem im
1: verschiedene.
0: Vergleich zu der normalen
1: Ja,
0: Version.
1: ja. Ich habe irgendwie verschiedene Fragezeichen bei diesem Song. Oder ich finde, es erinnert so ein bisschen an diese Chipmunk-Musik von früher, wo es so quietschig wurde und so schnell auch.
0: Ja.
1: Und irgendwie finde ich, dass es hört sich schon auch ein bisschen an, als wäre es wie, wie so eine Verarsche oder so von dem Song. Aber der wurde ja auch von Loredana und Mosig in dieser Sped-Up-Version nochmal hochgeladen. Also das ist ja nicht
0: Genau.
1: so, dass irgendjemand oder verschiedene Leute auf TikTok den schnell gespielt haben, so aus Joke oder so, sondern der wurde ja auch von den beiden nochmal hochgeladen.
0: Ja.
1: Und das finde ich irgendwie krass, weil das ist, ja. Weil ich finde, es wirkt ein
0: Also,
1: bisschen wie eine Parodie.
0: ja, aber weil die Stimmen so verzerrt werden, oder?
1: Ja,
0: Also so
1: ja.
0: krass. Und ich hatte halt, also wieso da habe ich so das Gefühl, so, okay, irgendwie spüre ich so die Technik dahinter, glaube ich so. Die das dann sowieso wirklich so einfach verdoppelt, die Geschwindigkeit oder sowas. Wir wissen ja nicht genau, ob es verdoppelt ist, aber ich habe das Gefühl, wenn man das jetzt so live probieren würde, so schnell zu machen, wäre es ultimativ schwierig.
1: Ja, das werden die auch niemals tun.
0: Nee, aber bei den anderen, also bei dem von Domiziana, könnte ich mir das noch mehr
1: Ja,
0: vorstellen, so dass er
1: ja.
0: live halt auch wirklich so schnell ist. So,
1: Stimmt. Aber
0: ja.
1: auch die Musik, die verändert sich ja total. Also, es ist irgendwie
0: Ja.
1: crazy.
0: Aber was ich noch interessant finde, ist, okay, wir haben die Songs auch ausgewählt, aber weil ich ja so einen Autofokus momentan habe, dass halt beide Songs sich doch wie so mit Autos irgendwie beschäftigen wiederum. Also so, it's a thing, it's still a thing. Also so, ja.
1: Autos sind überall. Dieser Song, Romeo und Juliet in der Sped-Up-Version, ich meine, erstmal Romeo und Juliet, der ist ja schon auch im Vergleich relativ alt. Ich weiß gar nicht gerade genau, aber ich würde jetzt irgendwie, ich tippe jetzt so auf 2018, 2019. Ich hätte nicht gedacht, dass der nochmal so, dieser Song nochmal so einen Hype bekommt. Und tatsächlich war der, glaube ich, letzte Woche oder so, also letzte Woche
0: Ja.
1: von heute, wo wir hier gerade aufnehmen, auf Platz 1 der TikTok-Sounds. Also irgendwie wurde der da noch mal ganz schön gehypt.
0: Aber, und ich muss aber auch sagen, er hat mich sehr an Bonnie und Clyde erinnert, weil Loredana hat ja auch diesen Song Bonnie und Clyde. Und ich weiß, also ich weiß nicht, ob es einfach so ist, so, okay, Bonnie und Clyde, Romeo und Julia und so, aber halt so, irgendwie so dieser Vibe von, okay, diese zwei Menschen, sie sind so in Love und sie machen so, und hier machen sie halt so Geschäfte zusammen und beim anderen Song machen sie auch Geschäfte, aber vielleicht mehr illegale Geschäfte. Also so, ja, keine Ahnung, ich habe so rein so inhaltlich hat er mich sehr fest daran erinnert, auf jeden Fall.
1: Same Version, ja.
0: Ja.
1: Ja, oder was heißt, ja, stimmt, inhaltlich ist halt einfach so dieses Romeo und Julia und Bonnie und Clyde einfach so zwei, ja, so berühmt-berüchtigte Liebespaare, hetero-Liebespaare, so, ne? Ja.
0: Ja.
1: Was ich auch letztens gehört habe, und das ist mir dann auch wieder eingefallen, ich hatte das gar nicht mehr so auf dem Schirm, dass diese beschleunigten Songs eigentlich so ein bisschen witzig sind, dass das jetzt auch wieder aufkommt, weil das wie früher ja zum Teil auch so Trick waren, um so GEMA oder so Copyright von so YouTube oder so zu umschiffen. Also, dass wenn man einen Song benutzen wollte für sein YouTube-Video oder so, man halt Stress bekommen hat, wenn man halt irgendeinen Originalsong drunter gelegt hat. Aber wenn man den halt ein bisschen beschleunigt hat oder ein bisschen verlangsamt hat, dann ist man sozusagen durchgekommen durch die GEMA, weil man den halt so verändert hat.
0: Ja.
1: Und irgendwie finde ich das witzig, dass das halt erst wie so ein Trick war, wie umschiffe ich die GEMA? Und jetzt einfach KünstlerInnen selbst diese beschleunigten Versionen hochladen. Irgendwie finde ich es interessant, wie sich das so verändert hat. Ja. Oder das ist halt auch irgendwie ja, auch dieses Beschleunigen ist ja irgendwie, das ist ja schnell gemacht, denke ich jetzt mal. Also, das könnten wir auch einfach irgendeinen Song nehmen und den beschleunigen. Ich meine, so machen das ja auch Leute dann bei TikTok oder so.
0: Ja,
1: Ist
0: voll.
1: eigentlich ja easy gemacht. Aber es gibt auch wie so verlangsamte Songs. Aber ich glaube, die sind nicht so im Hype wie diese Sped-Up-Songs.
0: Nee. Wäre das dann nicht so eine Back to the Cloud Rap Ding? Also so bei Cloud Rap zum Beispiel habe ich immer das Gefühl, es ist so sehr langsam und sehr drifty und dass ich das so ein bisschen als so zeitgeistliches Äquivalent sehe von Hyperpop, aber in a different, also so auf die andere Seite sozusagen.
1: I
0: Oder
1: see.
0: weil ich glaube, beide Genres sehr so mit eben so mit der heutigen Zeit irgendwie so verbinde, weil es für mich so sehr auch so Computer Music ist, so. Oder was ich so viel mit so herausprobieren, mit Synthesizer und verschiedenen Instruments und so. Aber alles so am Computer entstandene Musik irgendwie so. Aber auf so die eine oder andere Side, ich weiß nicht.
1: Interesting. Ja, yeah, I
0: Also,
1: don't know.
0: ja, yeah, maybe. Kleiner Fun Fact, ist jetzt ein bisschen. Ich habe heute einen Fun Fact im Gegensatz vielleicht zu dir. Nein, vielleicht hast du den Fun Fact auch.
1: Okay, aber hau raus jetzt.
0: Nee, weil wir hören ja gleich noch Baby Bands. Also auch eben Hyperpop Beispiel oder wo es so Sped Up klingt, aber nicht Sped Up ist so. Und
1: Oh, ich
0: sie
1: glaube,
0: hat
1: ich weiß.
0: zusammen.
1: Ich weiß. Ja. Ich hatte. Ja.
0: Dass sie zusammen mit Junghurn so ein Fashion-Label hat,
1: Oh nein,
0: was
1: das
0: sich
1: weiß ich
0: Love
1: doch nicht.
0: Hotel nennt.
1: Okay, sag
0: Und
1: doch
0: Junghurn
1: mal.
0: ist ja für mich, also ist so total Cloud-Rappy für mich so. Und sie aber dann Babyband so extrem Hyperpoppy. Und dann haben sie zusammen so ein Fashion-Brand, eben das sich so Love Hotel nennt. Ich weiß nicht, ob die,
1: Was?
0: ja, sonst irgendwie so ein Couple sind oder nicht. Aber auf jeden Fall, ja, fand ich das noch lustig.
1: Okay, nee, das wusste ich überhaupt gar nicht.
0: Ja, also alle Sachen sind auch schon ausverkauft. Du kannst leider nichts mehr shoppen.
1: Ist okay, ich hätte es mir wahrscheinlich eh nicht leisten können. Ist es aber, sieht's, aber sieht's geil aus? Ich kann es mir nicht so, ich glaube, es wäre nicht so mein Stil.
0: Nee, ich glaube auch nicht, dass es dein Stil
1: So wie
0: ist.
1: es mir jetzt vorstelle, ohne dass ich es gesehen habe, ich glaube, das ist nicht so mein Style.
0: Nee, es ist nicht so dein Style. Aber es
1: Okay.
0: ist witzig. Aber es ist eh schon ausverkauft.
1: Na gut.
0: Aber ja.
1: Ja, weißt du was? Ja, dein Fun Fact war einfach wirklich ein Fun Fact. Ich hatte einfach nur ein Fact.
0: Was ist denn dein Fact?
1: Mein Fact ist, dass der Song Hard Crash, den wir dann hören werden von Baby Bands, mit dem gleichen Produzenten wie von, nämlich Produzent Replay Okay, das ist nämlich auch der Produzent von Ohne Benzin. Ja. Deshalb ist das
0: Wow.
1: eine, ne, das eine hängt mit dem anderen zusammen und ist dann auch gar nicht
0: Ah, das
1: mehr
0: ist aber
1: so
0: doch der
1: verwunderlich.
0: famous, das ist doch der famous Hyperpop-Produzent oder sowas.
1: Wenn du das
0: I don't
1: sagst,
0: know.
1: wenn
0: Ja,
1: du das
0: vielleicht habe ich zu
1: sagst,
0: viele random
1: dann wird
0: Videos
1: das
0: geguckt
1: stimmen.
0: heute. Und das vermischt sich jetzt alles, diese Informationen. Hä, aber jetzt reden wir schon die ganze Zeit über Babybands. Lass doch einfach kurz noch in diesen Herzcrash,
1: Herzcrash.
0: Hardcrash.
1: Nee, it's Herzcrash, is it? Ja.
0: Herzcrash reinhören.
1: Yes. Let's do it.

0: ging irgendwie nicht raus aus meinem Instagram-Feed. Und das war ja gar nicht der erste Song. Der erste Song war ja so Baby Blizzard, aber der wurde gar nicht so, den habe ich gar nicht so mitbekommen. Aber dieser Herzcrash-Song war überall.
1: Was ich ehrlich gesagt spannend finde an diesem
0: Ja.
1: Musikvideo ist, dass es für mich so sehr, ja, sie macht einen großen Kontrast auf, durch das, dass sie so diesen Speedy, der aber nicht Sped Up Song ist, so macht
0: Genau,
1: und dann
0: also
1: aber
0: dieser
1: so ein
0: Song, der.
1: mega,
0: Entschuldigung.
1: nee, sag.
0: Ich wollte einfach nur noch mal so sagen, so, ja, dass wir zwar das Thema Sped-Up-Songs haben, diese Folge, aber dass dieser Song der Originalsong ist, sich aber in einer ähnlichen Ästhetik wie die Sped-Up-Songs befindet oder eine ähnliche Ästhetik hat. Das wollte ich ja noch mal kurz so zusammenfassend sagen. Jetzt
1: Ach
0: darfst
1: so,
0: du.
1: ja, total. Nee, nee, nee. Meine Videoanalyse würde jetzt folgen. Auf jeden Fall finde ich es extrem spannend, dass hier ein großer Kontrast aufgemacht wird zwischen einem superschnellen Song und einem richtig langsamen Video. Also so, man sieht
0: Ja.
1: eigentlich ja nur Baby Ben selbst, ich nehme an, es ist Baby Ben selbst, am Computer, die so den Song eigentlich schneidet oder hört so ein bisschen. Sieht ein bisschen aus wie bei uns im Studio, auf jeden Fall auf ihrem Computer. Und es ist aber alles so ein mega schummriges blaues Licht gemacht und es gibt überhaupt nicht viele Bewegungen oder sowas. Und ja, ich finde, es macht eben schon so, also man sieht so, hey, du hast dir wirklich sowas überlegt, so dazu. Und es ist halt so
0: Ja.
1: sehr ein artsy Video, so, keine Ahnung.
0: Ja.
1: Wo so ein bisschen auch so in eine Nacht Ästhetik eintaucht, halt wegen dem Blau und so.
0: Ich dachte auch erst, dass es ein Standbild ist und habe dann erst gecheckt, dass sie sich bewegt. Und ich fand das auch sehr spannend, weil ich nämlich heute auch, also ich habe nicht so viel über Baby Bands so recherchieren können. Aber war heute noch mal so auf ihrem Instagram. Und sie hat halt auch über diesen Song geschrieben, dass es einfach auch so super viel Arbeit war. Also sie hat irgendwie so geschrieben, dass sie ihre Texte zumeist alleine schreibt, aber dass sie da irgendwie in New York bei so einem Writing Camp war. Und da ist auf jeden Fall der Refrain für Herzcrash entstanden oder vielleicht auch der ganze Song. Und dann war sie in Deutschland und hat dann halt, aber genau, der Refrain ist auf Englisch entstanden. Und dann war sie halt in Deutschland und hat halt versucht, das irgendwie auf Deutsch gut hinzukriegen. Und dann hat sie halt auch auf Instagram geschrieben, dass sie eigentlich, sie hatte eine konkrete Vorstellung von dem Sound, dass es eher so ein analoger Sound sein sollte. Und dann hat sie geschrieben, so, but clashed with a cute fantasy kind of vibe. Und dass es aber irgendwie total schwer war, weil die Sounds sich vor allem elektronisch angehört haben und dann hat es halt einiges an Zeit und auch Hilfe gebraucht, den perfekten Sound zu finden und auch noch ein paar Wochen gebraucht, um den Text irgendwie gut auf Deutsch umzuschreiben und so weiter. Und irgendwie fand ich es spannend, weil ich finde manchmal, also ich habe noch nie einen Song selbst produziert, das heißt, ich weiß auch gar nicht, wie viel Arbeit das ist. Und manchmal. Bei manchen Songs hat man ja das Gefühl so von wegen, ah ja, das ist bestimmt mega easy oder so. Und vor allem auch, weil diese Sped-Up-Versions ja oft so einfach beschleunigt hochgeladen werden, dass der Teil ist ja erstmal easy, wahrscheinlich. Dass der Originalsong muss natürlich nicht gleich easy gewesen sein in der Entstehung. Aber fand das einerseits spannend, wie sie eben auch so auf den Struggle hingewiesen hat oder dass es einfach viel Arbeit war. Und ich finde, das wird jetzt in dem Musikvideo, um jetzt die Kurve wieder zu kriegen, auch so nochmal deutlich, dass es auch so ist von wegen, ah ja, sie sitzt dann halt da am Rechner und arbeitet halt und das hat irgendwie auch Work und sitzt halt lange an diesem Song oder so. Und es ist nicht nur Fun oder so. Ja.
1: Stimmt, ja. Doch, ich checke, wo du hingekommen bist. Voll. That's
0: Ja.
1: true. Ja. Ja, ich habe nur noch irgendwie so herausgefunden, dass sie selbst so sich als Babycore oder so ihren Style als das irgendwie so bezeichnet.
0: Aha.
1: Was sie so als Mischung von so als Mischung von Hyperpop, Deutschrap und Dance, wie so eigentlich meint. Und halt eben auch das von wegen, okay, ich will eine ganze eigene Welt kreieren, mit meinen Songs und Videos und Klamotten und irgendwie das alles irgendwie so,

0: krass zusammenkommt.
1: Ja. Ich finde irgendwie, dass es das auch so ein bisschen die logische Konsequenz ist, dass Songs wie dieser zum Beispiel entstehen. Weil ich mich dann nämlich, genau, oder ich so denke, auch smart oder so, weil ich auch so denke, ja, wenn dieser Stil an Musik gewollt wird, gebraucht wird, warum nicht gleich sozusagen Songs produzieren, die so ein bisschen wie so ein Sped-Up-Sound haben, weil ihre Stimme ja schon auch so ein bisschen wie hochgepitcht klingt und auch so ein bisschen quietschig und so schneller Sound irgendwie so ist, aber ja, es einfach absichtlich sich so anhört, wie sie es anhört und nicht, ja, du weißt, wie ich meine. Also wenn man das Bad-Up-Version hochlädt, ist natürlich auch absichtlich, aber dass man einfach einen Song direkt so produziert. Rosa hat mir gerade über Zoom das Zeichen gegeben,
0: dass mein wir Laptop sind über der abcrackt. Zeit.
1: Wir müssen aufhören.
0: Eigentlich würde ich mega gerne mit dir noch weiterreden. Ich habe nur das Problem, dass eben da mein Laptop am abcracken ist.
1: Wir lieben diese Transparenz. Ja. Deshalb müssen wir jetzt hier ganz smooth eine Abmoderation hinlegen. Also Rosa, also, es war mir eine Freude, diese Folge mit dir aufgenommen zu haben zum Thema Sped-Up-Songs. Wie das Thema ist, müssen wir auch ganz schnell diese Folge beenden. Ihr findet uns wie immer auf Instagram unter adlibs-podcast. Da kriegt ihr immer Informationen mit, wo ihr uns das nächste Mal hören könnt und so weiter und so fort. 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
0: auf dem Sphere Radio in Leipzig. Da könnt ihr uns online finden und auch immer nachhören. Und auch über das Radio LoRa in Zürich auf 97,5 Megahertz. Und da könnt ihr uns auch Soundcloud online wiederfinden.
1: Yes.
0: Mir war es eine sehr große Freude, Bella. Ich vermisse dich.
1: Oh, ich dich auch. Ich sag jetzt tschüss, Rosa. Bis zum nächsten Mal.
0: Tschüss, Bella. 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
1: Und das ist ja auch das, was Friedrich Merz in seinem Sommerinterview dann später wahrscheinlich bereut hat, zu sagen, es ist keine gesetzgebende Ebene, was natürlich auch zum großen Teil stimmt. Und trotzdem ist es ja eine politische Ebene. Und es macht trotzdem einen Unterschied, mit wem ich zusammenarbeite. Und es ist vor allen Dingen relevant, wer da eigentlich die Finger im Spiel hat und wer jetzt regiert oder, ich sag mal, zumindest Politik gestalten kann. Und es ist gerade bei der AfD, und das hat die Korrektivrecherche nochmal sehr deutlich gezeigt, total interessant und auch relevant, wer eigentlich ausgeschlossen werden soll von Politik und unserem gesellschaftlichen Zusammenleben und für wen vielleicht auch Politik besonders gemacht wird. Und da nochmal hinzuschauen und zu sagen, ey, das ist eine politische Entscheidung, ob da ein Radweg gebaut wird oder ob die Autobahn verlängert wird oder ob der Wald abgeholzt wird oder da Windräder hingestellt werden in unterschiedlichen Dimensionen, aber das sind politische Entscheidungen, die ganz klar auch, ich sag mal, Werte von Gesellschaften formulieren und kein ideologiefreier Raum sind und schon gar nicht Parteigrenzen einfach wegwischen und dann sei es egal, mit wem man eigentlich zusammenarbeitet.
2: Und damit hallo und herzlich willkommen zur heutigen Folge, in der wir uns dem Thema der sogenannten Brandmauer widmen. Ich bin Anna.
3: Und ich bin Eva.
2: Und genau, Brandmauer ist das Thema. Damit ist das Versprechen der etablierten Parteien gemeint, nicht mit der extremen Rechten zusammenzuarbeiten. Dazu hat die Rosa-Luxemburg-Stiftung vor kurzem eine Studie veröffentlicht, die sich mit der Zusammenarbeit der etablierten Parteien mit der extremen Rechten auf kommunaler Ebene beschäftigt. Und darum wird es heute gehen.
3: Genau, und dafür sprechen wir zum einen über die Studie selbst und ihre Ergebnisse, also über die Fragen, wo finden Kooperationen statt, wie werden diese begründet und wie lässt es sich verhindern, dass beispielsweise die AfD einem Antrag zustimmt, man also unfreiwillig zusammenarbeitet. Und auch solche Sachen wie das eigentlich damals mit der NPD gewesen ist. Und dann wollen wir aber auch nochmal expliziter über die Rolle der Konservativen sprechen, beziehungsweise der CDU. Und am Schluss sprechen wir dann auch noch mal ganz kurz über die Kommunalwahlen.
2: Genau, wir haben also viel vor heute. All das gleich nach einem kurzen Intermezzo durch die Ereignisse des vergangenen Monats mit Aktuelles.
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0: Achter Vierter. Freie Sachsen-Propaganda in Lößnitz verteilt.
5: Auf dem Bordstein Ecke Bornaische Straße, Lichtensteinstraße im Leipziger Stadtteil Lößnig liegen auf dem Boden verteilt 9 Flyer der neonazistischen Partei Freie Sachsen. Auf diesen wird für den Antritt der Freien Sachsen zur Stadtwahl geworben. Damit die Partei überhaupt zur Kommunalwahl antreten kann, braucht sie Unterstützungsunterschriften. Das Prozedere hierzu wird auf dem Flyer ausführlich geschildert. Nur am Rand kommt das Programm der Partei vor. Es ist lediglich diffus vom Protest auf Sachsens Straßen die Rede. Sich selbst verharmlosen die Neonazis als patriotische Kraft.
0: 16.04. Werbung in Bahnschaukasten für antifeministische Lesungen auf der Leipziger Buchmesse.
5: Seit März werben Plakate in gesicherten Fahrplanschaukästen der Deutschen Bahn am S-Bahnhof Stötteritz sowie dem Bahnhof Wurzen für eine Lesung des Ahriemann Verlags im Rahmen der Leipziger Buchmesse am 24.03.2024. Konkret geht es um das 2020 herausgegebene Buch Denkverbot Geburtenkontrolle, der Krieg gegen Adam Riese oder Der blinde Fleck aller Gretas und Hänsels von Kerstin Steinbach. Das Buch bezieht sich positiv auf Geburtenkontrolle und damit auf einen Übervölkerungsdiskurs, der im Bevölkerungswachstum zusammengefasst das Elend der Welt ausmacht. Die Perspektive des Buchs blendet kapitalistische Produktionsweisen und damit einhergehende globale Ungleichheiten systematisch aus und stellt stattdessen rassistische, sozialdarwinistische und eugenische Argumente in den Vordergrund. Steinbach sorgt sich angeblich um die Ernährungssicherheit und den Lebensstandard der Menschen. Eine Lösung sieht sie nur in der Geburtenkontrolle, andere Möglichkeiten wie globale Umverteilung verschweigt sie. Es finden sich unter anderem Kapitelüberschriften zu Klimahysterie statt Geburtenkontrolle, komischer Kommunismus, der von Multimilliardären finanziert wird, wie die Wissenschaftler der Welt für die Klimalüge weichgeklopft wurden, sowie Schlussbemerkung aus dem Corona-Arrest. Wie die Kapitelüberschriften bereits andeuten, enthält das Buch neben antifeministischen auch antisemitische und verschwörungstheoretische Inhalte. Der 1982 gegründete Ahriman Verlag beschreibt seine Schwerpunkte selbst als klassische Psychoanalyse und orthodoxer Marxismus. Obwohl er sich selbst links verortet, fallen seine Publikationen unter anderem durch Anti-Amerikanismus und Antisemitismus auf. So rühmt er sich, der Verlag zu sein, bei dem seit 1945 die meisten jüdischen Autoren im Sinne des NS-Rassengesetzes publiziert haben. Dass diese Kategorisierung Antisemitismus und Rassismus reproduziert, wird offenbar in Kauf genommen. Der Verlag solidarisierte sich 2018 in einer Erklärung mit rechten Verlagen auf der Frankfurter Buchmesse. So heißt es in der Erklärung in klassischer Täter-Opfer-Umkehr: Zum ersten Mal seit 1933 sind auf der letzten Frankfurter Buchmesse Verleger physisch bedroht, Verlage überfallen und Bücher vernichtet worden. Vielleicht waren auch Sie Zeuge solcher Szenen, die plastisch veranschaulichten, wie es in unmittelbarem zeitlichen Vorfeld der Machtergreifung der Nazis zugegangen sein musste. Auch dieses Mal waren die Täter dazu ermutigte, staatsalimierende Schläger, jetzt der Antifa und staatsnahe bis eigene NGO an der langen Leine des US-Milliardärs Soros.
0: 23.04. Gedenktafel für Karl-Heinz T. erneut zerstört.
5: An einem nicht genau bekannten Datum in diesem Jahr zerstören Unbekannte erneut die Gedenktafel für Karl-Heinz T. am Schwanenteich im Leipziger Zentrum. Die Tafel wurde im Rahmen des Gedenkens im vergangenen Jahr erst erneuert. Angebracht wurde sie durch die Initiative für das Gedenken an Karl-Heinz T., die fordert, dass der Ermordete als Todesopfer rechter Gewalt von den Behörden anerkannt wird. Bereits im August 2020 wurde eine kleine Plakette in Erinnerung an die Tat installiert, die schon nach wenigen Wochen zerstört wurde. Am 23. August 2008 wird der wohnungslose Karl-Heinz T., 59 Jahre alt, in Leipzig am Schwanenteich hinter der Leipziger Oper von dem Neonazi Michael H. mehrfach verprügelt. Michael H. kam mit einem zweiten jungen Mann von einer Neonazi-Demo, die im Leipziger Osten unter dem Motto »Todesstrafe für Kinderschänder« durch die neonazistischen Freien Kräfte organisiert wurde. Am 6. September 2008 stirbt Karl-Heinz T. im Krankenhaus an seinen schweren Verletzungen. Am 27. März 2009 verurteilte das Leipziger Landgericht den 18-jährigen Neonazi Michael H. wegen heimtückischen Mordes zu einer Haftstrafe von 8 Jahren und 3 Monaten. In Leipzig wurden seit 1990 mutmaßlich 10 Menschen Todesopfer rechter Gewalt. Nur die Morde an Kamal K. 2010, Thomas K. 2003, Nuno L. 1998 und Ahmed B. 1996 werden von Behörden als rechte Tötungsdelikte anerkannt.
0: 26.04. Bedrohungen nach Abreißen von rechten Lockstickern in Stötteritz.
5: Eine engagierte Anwohnerin entfernt in der oberen Eichstättstraße in Leipzig-Stötteritz verschiedene Sticker der Fanszene vom Fußballverein Erste Lokomotive Leipzig, Lok Leipzig. Zahlreiche Sticker sind der rechtsoffenen Fangruppierung Banda Resoluta zuzuordnen. Während des Entfernens wird sie von einem Mann mit schwarzer Kleidung und Mütze bedroht. Dieser fragt sie aufgebracht, warum sie die Sticker entferne, ob sie in der Gegend wohne und droht ihr verbal. Zur Untermalung baut er sich auch groß auf, um einschüchternd zu wirken. Er verlässt die Person schließlich sichtlich wütend.
6: Es gibt auch Untersuchungen jetzt von der Rosa-Luxemburg-Stiftung, also die Stiftung, die der Linkspartei nahesteht, die untersucht haben, wie arbeiten denn alle demokratischen Parteien mit der AfD zusammen? Gibt es da Kooperationen? Und es stellt sich raus, in Ostdeutschland haben alle demokratischen Parteien auf unterschiedlichen Ebenen in irgendeiner Form mit der AfD zusammengearbeitet, sei es in der Kommune, manchmal im Land, unterschiedliche Formen, unterschiedliche Abstufungen. Aber da drängt sich der Eindruck auf, dass diese Brandmauer, von der immer geredet wird, keine Zusammenarbeit, keine Kooperation, maximaler Abstand zur AfD, dass die nicht mehr existiert. Sehen Sie das auch so?
7: Nein, das sehe ich nicht so, weil das natürlich von einem sehr irrigen Vorstellungswert der Zusammenarbeit ausgeht. Ich mache immer ein Beispiel. Die Gesetzesinitiative, die wir in Thüringen im letzten Jahr gemacht haben, da ging es um die Frage einer Steuersenkung, also der Grunderwerbsteuer. So, wir haben das sehr, sehr lange mit der Minderheitsregierung diskutiert, die am Ende nicht gewillt war, diesen Weg mitzugehen. Und wir haben nach 2 Jahren als CDU gesagt, wir bringen das im Parlament zur Abstimmung. So, dann hat kurz vor Toreschluss die AfD ihre Position angepasst, also hat sie geändert, ja. Und es kam zu einer Mehrheit. Und es gab kein einziges Gespräch mit der AfD zu dem Thema. Ist das jetzt Zusammenarbeit? Nein, wir haben einen CDU-Antrag zur Abstimmung gebracht. Und er wurde dann eben von denen mit zugestimmt. Und ich glaube, dass das der einzige Weg ist, den Themen auch wegzunehmen.
2: Und damit sind wir zurück im Thema und danken Ulf Burmeier vom Podcast Lage der Nation und natürlich auch Mario Vogt von der CDU hier für diesen Einspieler, den wir uns für unsere Anmoderation mal geklaut haben. Props an das zugegeben sehr gut konfrontative Gespräch. Allerdings wollen wir heute nicht und auch sonst eher ungern ein Gespräch mit der CDU führen, sondern lieber mit denjenigen sprechen, die die Studie gemacht haben. Und deswegen...
1: Hallo, ich bin Annika. Ich habe mit Steven genau diese Studie zur Brandmauer gemacht und ich würde behaupten, wir kamen auf diese Idee in so einem ganz entspannten Arbeitsgespräch darüber, was man eigentlich machen könnte. Und ich habe damals gesagt, ich kann mir das nicht so ganz gut vorstellen, das alleine zu machen, weil die Idee von bundesweit oder auch nur Ostdeutschland zu evaluieren, wo es eigentlich schon kommunale Zusammenarbeiten mit der AfD oder anderen extrem rechten Parteien gibt, mir doch etwas groß erschien. Und dann hat Steven gesagt, machen wir, gar kein Problem.
8: Genau, hallo, ich bin Steven. Ich erinnere mich auch so ein bisschen an dieses Gespräch, das wir vor einem ungefähr dreiviertel Jahr, glaube ich, geführt haben. Genau, Annika und ich arbeiten beide bei der Rosa-Luxemburg-Stiftung. Annika in Berlin, ich in Sachsen, hier in Leipzig. Genau, und wir beschäftigen uns beide schon länger mit der extremen Rechten in verschiedenen Facetten, sozusagen sowohl beruflich als auch darüber hinaus, so ehrenamtlich.
3: Die kommunale Ebene haben die beiden nicht zufällig gewählt, sondern genau deshalb, weil diese Perspektive häufig eher weniger präsent ist und nicht so interessant scheint wie, sagen wir mal in Anführungszeichen, die große Politik.
8: Wir haben so ein bisschen die Position, Kommunalpolitik ist schon auch wichtig, weil es ganz konkret das Leben der Menschen vor Ort betrifft. Und deswegen sollte man sich damit beschäftigen und deswegen ist es auch relevant, sozusagen, was auf der lokalen Ebene passiert und sozusagen, wie da die extreme Rechte aufgestellt ist, wer mit ihr zusammenarbeitet und so weiter und so fort.
2: Ja, und das können wir ja schon mal sagen. Die Studie ist zum einen ziemlich aufwendig geworden und zum anderen hat sie auch medial wirklich große Beachtung gefunden. Aber dazu später nochmal mehr. Jetzt heißt es erstmal Basics First. Worum geht's konkret?
3: Wir haben es schon gehört, es geht um politische Zusammenarbeit mit der Extremrechten auf der kommunalen Ebene. Und das heißt, vorab müssen eigentlich zwei Variablen geklärt werden. Zum einen, was heißt eigentlich politische Zusammenarbeit oder Kooperation? Und was heißt in dem Kontext extreme Rechte?
2: Zunächst zum Punkt der Zusammenarbeit. In der Studie haben Steven und Annika sich dafür entschieden, mit einem Verständnis zu arbeiten, das die formale Kooperation fokussiert.
1: Das heißt, die ganze Frage von gemeinsamen Anträgen, gemeinsames Abstimmungsverhalten, gemeinsame Fraktionen, Personenwahlen. Also eben nicht, ich sag mal, das Feierabendbier nach der Sitzung oder die gemeinsame Fahrgelegenheit zur Ratssitzung, wovon wir auch viel gehört haben. Wir haben auch, sag mal, Facebook-Posts von gemeinsamen Kanufahrten gefunden. Darum ging es nicht.
3: Sondern stattdessen sind wirklich die offiziellen politischen Formen der Zusammenarbeit gemeint. Also solche, die ganz konkrete und nachvollziehbare Auswirkungen haben und nicht im Zweifel jetzt irgendwie als Privatsache der PolitikerInnen gehandelt werden können.
2: Und dann war da ja noch die Frage, was extreme Rechte auf kommunaler Ebene eigentlich bedeutet. Also wer da drunter fällt. Und da muss man ganz klar sagen, natürlich die
1: AfD, die sehr stark ist. Ja, und in unserer Studie auch schon auch Hauptplayer der extremen Rechten auf der kommunalen Ebene, aber halt nicht alleine, sondern es sind auch die Freien Sachsen, es ist auch der Dritte Weg, es ist die ehemals NPD, heute Heimat. Also es sind schon ein paar mehr und da haben wir uns drauf konzentriert und angeguckt, wo gibt es Vorfälle, von denen wir schon wissen, wo haben uns Leute Vorfälle auch zugespielt, wo mussten wir nochmal genauer recherchieren, gibt es Presseartikel. Und sind dann sehr tief in Gremienprotokolle gegangen, um genau das nochmal nachzuzeichnen. Das, wo wir es schwarz auf weiß haben, zu gucken, wo gibt es genau diese Zusammenarbeit, was zeichnen wir mit auf und haben uns aber jetzt tatsächlich auf die ostdeutschen Bundesländer konzentriert.
3: Um nochmal ganz kurz bei den Eckdaten zu bleiben, die Studie erforscht den Untersuchungszeitraum von Sommer 2019 bis Ende 2023. Und das ist insofern wichtig, als in vielen Bundesländern im Sommer 2019 Kommunalwahlen stattfanden.
8: Das ist ja sozusagen das, was uns jetzt auch wieder bevorstehen wird im Mai, beziehungsweise hauptsächlich im Juni 2024. Das ist sozusagen der Ausgangspunkt.
3: Und dann haben sich Annika und Steven all das in, muss man schon sagen, mühseliger Arbeit bis Ende 2023 angeschaut und auch einiges gefunden.
8: Das Erste, was relevant ist, ist, dass wir 121 konkrete Fälle von Kooperationen zwischen demokratischen Parteien, Fraktionen und der Extremrechten gefunden haben. Wir gehen davon aus, dass es noch eine viel höhere Dunkelziffer gibt, also dass diese 121 Fälle jetzt nicht alles abdecken. Es ist uns nicht möglich gewesen, sozusagen jedes einzelne Protokoll von jedem einzelnen kommunalen Gremium irgendwie anzugucken. Genau, deswegen haben wir sozusagen dahin geguckt, wo es schon Hinweise, wo es schon Indizien gab. Wir haben 121 ganz konkrete Fälle gefunden. Da gibt es das Schwarz auf Weiß, da können wir das nachweisen. Und vermutlich haben wir ansonsten aber auch ganz vieles nicht mitbekommen. Genau, denn da, wo niemand hinguckt, da, wo sich niemand dafür interessiert, da weiß das natürlich auch niemand oder wird es nicht öffentlich.
2: Ein weiteres wichtiges Ergebnis der Studie ist, dass die Hauptkonstellation die Zusammenarbeit von AfD und CDU ist.
1: Das ist wahrscheinlich wenig überraschend, auch weil das genau die Beispiele sind, die wir aus Thüringen auf der Landesebene kennen. Es liegt aber auch daran, dass die AfD unfassbar stark auf der kommunalen Ebene ist. Das haben sie 2019 mit einem sehr großen Einzug in die kommunale Ebene geschafft. Wir gehen davon aus, dass das dieses Jahr auch noch mal deutlich mehr wird. Und auch die CDU ist ein sehr starker Partner oder eine sehr starke Partnerin auf der kommunalen Ebene. Sind beide sehr relevant vor Ort und die AfD halt für die extreme Rechte noch mal besonders stark, was auch ihre gesamte Stellung in diesem ganzen Spektrum deutlich zeigt.
2: Auf diese beiden Akteure, also AfD und CDU, und deren Zusammenarbeit liegt deswegen auch ein besonderes Gewicht, beziehungsweise dort liegt auch eine besondere Gefahr.
1: Und es ist für uns auch noch mal klar zu machen, es wird in dieser Brandmauerdebatte immer wieder auch vor allen Dingen um die CDU gehen und darauf, dass sie vor allen Dingen diese Brandmauer nach rechts hält.
3: Um die Rolle der CDU und des konservativen Lagers wird es deswegen auch die ganze Folge immer wieder gehen. Aber bleiben wir erstmal noch bei den Ergebnissen der Studie und kommen da mal zu den anderen Parteien. Wer hatte noch mit der Extremrechten, also insbesondere der AfD, zusammengearbeitet auf kommunaler Ebene?
1: Und wir mussten aber auch feststellen, dass alle Parteien eigentlich schon mal mit Partnerinnen der Extremrechten zusammengearbeitet haben. Also es ist keine Ausnahme. Wir haben Beispiele der Linken gefunden, auch Beispiele der Grünen, FDP, SPD. Und dann diese ganzen freien Bürgervereinigungen und freien Wählerschaften, die schon auch in der Kommunalpolitik nochmal eine andere Rolle spielen. Wir haben immer wieder Parteilose, die irgendwo auftauchen, und dann auch sagen, wir sind keine Partei, wir müssen uns daran nicht halten, was durchaus ein interessantes Phänomen ist, wie ich finde. Weil das ja kein Parteigesetz sagt, die Brandmauer nach rechts muss halten, sondern es ist eine politische Entscheidung, die am Ende jede Person und vor allen Dingen auch jede Partei oder auch jede Fraktion für sich trifft.
2: Und wir haben es ja jetzt schon gehört, jede Partei hat schon mit der extremen Rechten kooperiert. Und mit Blick darauf, dass es eben keine Ausnahme gibt, dass irgendwie trotz Unvereinbarkeitsbeschlüssen und so weiter es dann doch immer wieder zur Zusammenarbeit kommt, stellt sich ja schon diese drängende Frage, wie kann das sein? Woran liegt das?
3: Ja, da werden immer wieder verschiedene Sachen angeführt. Vor allem begründen das aber viele damit, dass es ja auf der kommunalen Ebene weniger um ideologische Fragen ginge, die da verhandelt würden, sondern um Sachpolitik.
2: Vielleicht an der Stelle ein erstes Beispiel, um das zu illustrieren.
8: Ein Beispiel aus Gorich, aus dem Landkreis Sächsische Schweiz, aus Erzgebirge. Das führe ich immer sehr gerne an, weil das so ein bisschen auch so einen kleinen Skurrilitätsfaktor hat, wie ich finde. Da gab es nämlich nach der letzten Kommunalwahl, hat sich eine Fraktion gegründet, aus 4 Personen, die sozusagen als Fraktion seitdem im Gemeinderat dort sitzt und vertreten ist. Und eine Fraktion gegründet, wo man jetzt erstmal von den Personen, die da zusammengekommen sind, denkt, das würde gar nicht so passen. Da sitzt nämlich, sitzen 2 Personen von der CDU, die für die CDU dort eingezogen sind, eine Person, die für die AfD dort eingezogen ist und eine Person, die für die Grünen dort eingezogen ist, parteilos, die grüne Person zum Beispiel. Und genau, die haben zusammen eine Fraktion gegründet. Das ist zum Beispiel bei den Grünen auf Kritik und Ablehnung gestoßen. Das ist bis in die Bundesspitze hinein gab es da Unmutsbekundungen, nenne ich das mal.
2: Interessant wird es dann, wenn man sich anschaut, was die Person gesagt hat, die für die Grünen eingezogen ist.
8: Der hat nämlich sinngemäß gesagt, er versteht diese Aufregung gar nicht, weil den Typen von der AfD, mit dem er zusammen jetzt eine Fraktion bildet, den kennt er einfach schon lange. Das ist sozusagen sinngemäß der von 1 oder 2 Straßen weiter. Der wohnt schon Jahre, Jahrzehnte lang mit dem im selben Dorf. Er sieht gar kein Problem mit dem, sondern das ist ein total korrekter Typ. Und das ist so was, was uns tatsächlich auch nochmal öfters begegnet ist, nämlich so eine Nähe auf so einer kommunalen Ebene. Das ist natürlich nochmal was anderes als im Landtag oder im Bundestag.
2: Ja, das ist etwas, was man unbedingt auf dem Schirm haben sollte. In Kommunen kennen sich die Leute noch mal ganz anders, als wenn es jetzt um Landes- oder Bundespolitik geht. Da ist es dann auch ein bisschen einfacher zu sagen, bei der und der Sache ziehen wir alle an einem Strang, auch über Parteigrenzen hinweg. Da geht es einfach um die Sache an sich.
8: Nichtsdestotrotz muss man sich natürlich fragen, warum ist denn der Typ, wenn er so ein okayer Typ ist, in der AfD? Ne? Irgendwas muss ihn ja mit der AfD verbinden. Da würde sozusagen, würde ich die Leute auch mal dran messen und würde sagen, genau, wenn ihr sozusagen Mitglied der Partei seid, müsst ihr euch auch an der Gesamtausrichtung der Partei messen lassen. Und die würden wir eben als extreme Rechte beschreiben. Genau, und da muss man sich sozusagen schon fragen lassen, auch als Person, die für die Grünen in so ein Gremium eingezogen ist, warum mache ich denn mit so jemandem was zusammen?
3: Ein anderes ähnliches Beispiel findet sich mit Bodo Walter, auch in Markranstädt, Landkreis Leipzig. Bodo Walter ist hier Mitglied der Unabhängigen Wählervereinigung, ein Format, das auf kommunaler Ebene von besonderer Bedeutung ist. Früher war er bereits 20 Jahre lang Mitglied bei der CDU und dann länger in der AfD aktiv und da tatsächlich auch als Fraktionsvorsitzender für den Landkreis Leipzig.
8: Das heißt, es ist ja auch nicht irgendjemand, auch nicht so ein Hinterbänkler, sondern sozusagen für die AfD auch schon auf der kommunalen Ebene eine relevante Person. Spannend an dem Bodo Walter ist, dass er mehrfach erfolglos versucht hat, für verschiedene Ämter zu kandidieren und sozusagen so ein bisschen so ein Hopping, nenne ich das mal, betrieben hat. Also zum einen hat er versucht, Landrat im Burgenlandkreis zu werden. Dann hat er versucht, Oberbürgermeister in Wurzen zu werden. Dann hat er versucht, Oberbürgermeister in Zeitz zu werden. Es hat sozusagen verschiedentlich kandidiert und ist natürlich immer gescheitert. Oder was heißt natürlich, aber er ist immer gescheitert.
2: 2022 hat er sein Stadt- und Kreistagsmandat dann deswegen vorläufig zurückgegeben. Inzwischen ist Bodo Walter bei der Unabhängigen Wählervereinigung und tritt in der nächsten Kommunalwahl für den Kreistag an.
8: Genau, wir haben ja schon ausgeführt, die AfD ist eine extrem rechte Partei, der so eine Abschaffung der Demokratie geht. Das ist sozusagen bei der Unabhängigen Wählervereinigung sozusagen nicht so, würde ich im Landkreis Leipzig erstmal konstatieren.
2: Dennoch, er bleibt mindestens dem rechten Spektrum verhaftet.
8: Und das Spannende ist auch, wie sozusagen die Reaktionen aus Markranstädt waren. Und die FAZ interviewt da unter anderem die Bürgermeisterin, die auch parteilos ist und seit ein paar Jahren dort im Amt ist. Und die sagt, Zitat: Ich finde es eine gute Idee, dass Herr Walter wieder für den Kreistag kandidiert. Ich wüsste nicht, was dagegen sprechen sollte. Auch wenn er in der Vergangenheit bei der AfD war. Und dann sozusagen bezieht sich nochmal direkt auf sozusagen die kommunale Gremienarbeit und sagt dann auch wieder Zitat: Dort hat Herr Walter immer eine engagierte und an der Sache orientierte Arbeit geleistet. Die Zusammenarbeit mit ihm gestaltete sich konstruktiv. Und ich glaube, das steht ganz sinnbildlich dafür, sozusagen, wie diese Konstellation, sozusagen, wie diese Zusammenarbeit ist. Nämlich offensichtlich hatte die Bürgermeisterin in dem Fall eine sozusagen offizielles Amt kein Problem mit der AfD, was zusammenzumachen, auch mit der konkreten Person.
3: Das heißt, auch an dieser Stelle taucht wieder das Argument der Sachpolitik auf.
8: Wo es sozusagen nur um die gute Sache für die Kommune gibt, da gibt es sozusagen gar keine Unterschiede. Irgendwie waren da sozusagen alle an der Sache dabei und alle wollten sozusagen nur das Beste. Das ist ja das, was da so inhaltlich dahinter steht. Und offensichtlich ist es in Markranstädt ganz normal, dass man sozusagen Sachen mit der AfD macht oder dass es sozusagen da nicht auf sozusagen Kritik oder Widerrede stößt.
1: Und was ich zumindest momentan für die Debatte total spannend finde, ist, solange sie nicht verboten ist, müssen wir mit ihnen zusammenarbeiten. Auch das finde ich interessant, weil das Verbot ist ja eigentlich so eine letzte Stufe von, wir haben eine rechte Partei und sie versucht sozusagen auch die demokratische Bundesrepublik oder ähnliches abzuschaffen, wäre das ja der letzte Punkt. Und trotzdem gibt es Menschen, die sozusagen vor dieser Einordnung als rechte Partei und solange sie nicht verboten ist, zusammen zurückschrecken und schon auch nochmal eine andere Einordnung vornehmen und dadurch der Abgrenzung deutlich schwieriger ist als zu NPD-Zeiten.
8: Wenn man aber so ein bisschen zurückblickt, war diese Abgrenzung, diese Ausgrenzung zur NPD, die war sozusagen deutlich verbreiteter und sozusagen diese klare Haltung gegenüber der NPD, das ist anders und ich glaube, das hängt auch mit dem Wahlerfolg zusammen, aber auch sozusagen mit einer Einordnung und Einschätzung der Partei, ja, also besonders der AfD. Genau, die AfD wird ja oftmals, und das halte ich für einen Fehler, tatsächlich nicht als extrem rechte Partei wahrgenommen, obwohl sie das natürlich ist. Und ich würde sagen, genau, die Partei ist eine Partei der extrem Rechten. Es gibt Unterschiede zur NPD und da würde ich sozusagen sagen, vor allen Dingen sozusagen im Parteiprogramm oder in der Gesamtausrichtung so ein Bezug zum historischen Nationalsozialismus, würde ich sagen, ist ein Unterschied.
3: Ja, aber die Parallelen sind unverkennbar und werden auch von den PolitikerInnen der AfD hervorgehoben.
8: Zum Beispiel Jens Meyer aus Sachsen, der sagt ja sinngemäß, naja, von der NPD unterscheidet uns nicht so sehr der Inhalt, sondern sozusagen eher unser Auftreten und unser Wahlerfolg unterm Strich auch genau sozusagen. Ne, irgendwie Jens Meyer, Maximilian Krah, auch aus Dresden. Das sind ja sozusagen trotzdem Leute, die in der Partei präsent sind, die in der Partei sozusagen auch mit was zu sagen haben, die sozusagen auf Listenplätzen relativ weit vorne landen. Auch sozusagen, wenn man sich den Sächsischen Landesverband anguckt, wer sozusagen da das Sagen hat, wer sozusagen da vorne landet auf den Listenplätzen,
3: Weil es in der Studie aber ja nicht nur um die AfD geht, sondern die extreme Rechte insgesamt. An dieser Stelle nochmal der Hinweis, dass Steven und Annika schon auch frühere NPD-Mitglieder in Gremien gefunden hatten, gerade auf kommunaler Ebene in Sachsen.
2: Das war dann den anderen Personen in den Gremien vielleicht gar nicht unbedingt bewusst, weil sie das nicht mehr öffentlich thematisiert hatten. Aber über sowas kommt natürlich dann auch im Zweifel eine Zusammenarbeit mit der extremen Rechten zustande. Aber diese Zusammenarbeit ist nicht nur dann der Fall, weil die Leute es nicht besser wissen.
8: Jetzt könntest du aber noch das Beispiel aus Hessen erzählen. Das finde ich immer ganz illustrativ.
1: Genau, es gibt in Hessen, was nicht in unserer Studie drin ist, weil es Westdeutschland ist, das Beispiel, es gibt so einen Ortsbeirat in Hessen im Wetteraukreis, wo so ein Ortsbeirat, was ich vorhin schon mal gesagt habe, so ein sehr kleines Gremium, 4-5 Leute am Tisch saßen und einen neuen Ortsbeiratsvorsitzenden gesucht haben und offensichtlich nur eine Person zur Wahl stand, nämlich jemand von der NPD, und der glatt gewählt wurde, mit den öffentlichen Begründungen, dass er besonders gut, ich glaube, im 10-Finger-Tippen ist, also und sehr zuverlässig und auch noch ein netter Mensch. Und das ist ein Beispiel, wo wir ein bisschen mehr hingucken, weil es hat vor allen Dingen zu Konsequenzen geführt.
3: Ja, da gab es ziemlich viel mediale Aufmerksamkeit. Unter anderem die Taz hatte einen sehr langen Artikel dazu geschrieben und die Entscheidung wurde dann letztlich rückgängig gemacht.
1: Das heißt, unsere These ist auch, da wo hingeschaut wird, gibt es auch im besten Fall Konsequenzen. Der sitzt da auch immer noch im Gremium, der ist immer noch bei der NPD oder bei der Heimat heute. Das hat sich nicht verändert und ist dann in die Fraktion von der CDU mit aufgenommen worden, weil man ist ja irgendwie nett zueinander und auf so einem kleinen Gremium muss man sich ja auch irgendwie verstehen. Aber genau, das Hessen-Beispiel ist durchaus ein erschreckendes, zeigt aber auch, dass Konsequenzen möglich sind. Also man muss nicht alles hinnehmen und man kann mit einem bisschen Protest und auch so einem Aufschrei gegen eine Normalisierung tatsächlich Dinge wieder rückgängig machen.
2: So, das waren jetzt schon einige Beispiele. Wir wollen noch mal ein bisschen mehr über die Studie selbst sprechen. Also, welche Formen der Kooperation haben die beiden da eigentlich gefunden? Was waren auch Inhalte, bei denen zusammengearbeitet wurde? Und wie haben die beiden eigentlich genau gearbeitet? Das ist ja auch noch mal relevant für die Frage nach der Dunkelziffer und der Einordnung von allem.
3: Ja, zu letzterem können wir vielleicht kurz zusammenfassen, was die beiden uns erzählt haben. Tatsächlich ist es teilweise wohl extrem schwierig nachzuvollziehen oder Transparenz darüber zu schaffen, was in kommunalen Gremien eigentlich passiert. Also die Protokolle geben oft kaum Aufschluss, wer eigentlich für welche Partei da ist und um welchen Antrag es eigentlich geht, geschweige denn nachzuvollziehen, wer denn da zusammenarbeitet. Da braucht es eigentlich direkt schon kritische Leute, die mit drin sitzen und das dokumentieren.
2: Genau, so viel an dieser Stelle kurz zur Arbeitsweise. Kommen wir aber mal zu den Inhalten. Bei vielen Kooperationen ging es ja neben der gemeinsamen Fraktionsbildung beispielsweise um gemeinsame Anträge oder um gemeinsames Abstimmungsverhalten. Und da ist ja auch wieder dieses Argument der Sachpolitik ganz groß. Um das ein bisschen zu sortieren, haben Annika und Steven die Themen geclustert.
1: Und die meisten sind, zumindest kann ich so ein paar nennen, nochmal Bauen und Infrastruktur, was für die kommunale Ebene durchaus sehr relevant ist und gefolgt von Arbeit, Soziales und Bildung. Und dann kommt sehr eng Haushalt, Ordnung und Sicherheit und dann nochmal Organisation und Verwaltung. Das sind genau diese Fragen von nicht gesetzgebend und trotzdem aber Teil der Kommunalpolitik. Das heißt, also was auch immer Sachpolitik ist, wir finden, das ist sozusagen auch themenspezifische Politik. Und je nachdem, wer welche Anträge stellt, sind es natürlich auch unterschiedliche Schwerpunkte der politischen Ausrichtung.
3: Es ist also schwer zu sagen, dass es ganz konkret um die gemeinsame Sache eines einzelnen Antrags gehen kann. Die parteipolitische Ausrichtung steht immer dahinter. Für wen ist dieser Antrag gedacht? Wem soll das jetzt wirklich helfen? Wem nicht? Und warum? Das lässt sich zum Beispiel ganz gut sehen in einem gemeinsamen Antrag von AfD und der Linken in Forst, Brandenburg.
1: Und das ist so ein Antrag gewesen, da ging es, glaube ich, um Kinder- und Jugendförderung, wo zumindest der Linke dachte, er macht was richtig, weil das halt in der Sache ein guter Antrag ist und sozusagen im Wording auch des Antrages total nach was Linkem klingen könnte und diese ganze Kümmerer-Geschichte ja auch nochmal aufgreift, dass die AfD aber andere Ziele hat und dass die AfD auch als Bundespartei nochmal ganz anders über, ich sag mal, auch Kinder- und Jugendpolitik nachdenkt. Also wenn wir darüber nachdenken, dass sie sozusagen dieses ganze Gender raushaben wollen, dass sie eigentlich nicht über Transsexualität nachdenken wollen, also auch die ganze Frage von Queerness und so, dann sind das natürlich Unterschiede in der politischen Gewichtung und in der inhaltlichen Präzision. Und wir merken, dass es an der Stelle manchmal kippelt. wenn Leute sagen, der Antrag klingt nett oder er verfolgt offensichtlich ein gutes Ziel, das aber nicht übereingebracht wird mit den politischen Zielen der AfD.
2: Genau, und an dieser Stelle ist vielleicht auch noch mal interessant zu wissen, bei der Partei Die Linke gab es tatsächlich mehr Kooperationen mit der AfD als zum Beispiel bei den Grünen. Das liegt wohl zum einen daran, dass die Linke in Ostdeutschland nach wie vor stärker in Gremien und Ämtern vertreten ist. Das heißt, es gibt einfach mehr KommunalpolitikerInnen als bei den Grünen und deswegen auch mehr Gelegenheiten der Zusammenarbeit. Aber es gibt schon auch bestimmte Themen, wo die Linke und die AfD sich überschneiden, gerade in Sachen Russland, aber auch hinsichtlich besagter sozialer Fragen oder, wie Annika es nannte, Kümmererthemen.
3: Ja, und die Grünen sind da ja echt auch ein bisschen mehr noch Feindbild, gerade wenn es so um Energie- und Klimaschutzfragen geht. Und gleichzeitig gibt es kooperatives Verhalten dann ja wiederum vor allem bei Parteien, die eben partiell mindestens auch durchaus gewollte inhaltliche Überschneidungen, gerade auch auf der ideologischen Ebene aufweisen. Sowas findet man insbesondere dann, wenn Konservative und zum Beispiel AfD gemeinsame Anträge einreichen.
2: Ja, oder eben auch gemeinsam abstimmen. An dieser Stelle erstmal ein Beispiel für diese inhaltlichen Überschneidungen. Diesmal aus Leipzig, wo es um das antifaschistische soziokulturelle Zentrum Coney Island in Connewitz ging. Das war im Februar 2023. Damals gab es eine Haushaltsdebatte der Stadt.
8: Und wenig überraschend gibt es natürlich auch innerhalb des Stadtrats sehr unterschiedliche Meinungen dazu, wie der Haushalt konkret gestaltet sein soll, wo mehr ausgegeben werden soll, wo eingespart werden soll. Das liegt so ein bisschen in der Natur der Sache. Die AfD beantragt unter anderem in der Haushaltsdebatte oder sozusagen bringt Anträge ein, so verschiedene Sachen zu streichen. Sie will unter anderem verschiedene Referate streichen. Einerseits das Referat für Gleichstellung von Mann und Frau, das Referat für Migration und Integration, das Referat für Demokratie und gesellschaftlichen Zusammenhalt und das Referat für nachhaltige Entwicklung und Klimaschutz sozusagen. Soweit so klar.
3: Ja, das ist ja auch AfD-Linie insgesamt, dass sie gerne Mittel streichen würde, um bestimmte Referate abzuschaffen. Darüber hinaus beantragte die AfD aber auch, dass die Kulturförderung und Wohlfahrtspflege eingefroren werden soll und dass bestimmte Baumaßnahmen an verschiedenen soziokulturellen Zentren nicht genehmigt werden. Beim Werk 2, dem Coney Island und der NATO. Im Stadtrat werden die Anträge der AfD aber meist konsequent abgelehnt.
8: Spannend ist aber sozusagen, wenn man sich sozusagen einen ganz konkreten Antrag anguckt. Und das ist nämlich der Antrag Streichung der Baumaßnahmen am Coney Island. Den bringt die AfD ein und dem stimmt die CDU zu. Und da ist sozusagen die Frage, okay, warum stimmt denn die CDU diesem konkreten Antrag zu? Offensichtlich gibt es da nämlich eine inhaltliche Überschneidung. Und offensichtlich, anders kann ich das nicht interpretieren, ist sozusagen der CDU auch das Coney Island ein Dorn im Auge. Und sie versuchen sozusagen über so eine Hintertür, würde ich das nennen, nämlich über sozusagen so einen Zuschuss zu den Baukosten, die notwendig sind, um sozusagen das Gebäude auf dem aktuellen neuesten Sanierungsstand zu halten. Sozusagen über so eine Hintertür versuchen sie sozusagen den Betrieb des Coney Island zu beeinflussen, zu beeinträchtigen. Und sozusagen, naja, faktisch unterm Strich geht es ja sozusagen darum, die so ein bisschen entweder gefügig zu machen oder das Ding zuzumachen. Das finde ich sozusagen schon nochmal spannend, dass sozusagen da die CDU, zumindest ein Teil der anwesenden CDU-Abgeordneten, dem dann so zustimmt.
2: Was die AfD dann natürlich auch medienwirksam verwertet hat, auf Social Media und so weiter.
8: Also wie AfD-Anträgen wird gar nicht zugestimmt, das stimmt doch gar nicht. Guckt sozusagen mal hier an dem konkreten Fall, da haben wir was beantragt, da hat auch die CDU zugestimmt. Das versucht sie natürlich sozusagen so ein bisschen zu inszenieren. Der Antrag ist natürlich trotzdem nicht durchgekommen, das liegt sozusagen ja auch an dem Mehrheitsverhältnis in der Stadt Leipzig, die sozusagen auch noch anders sind als in vielen ländlichen Regionen, in Sachsen beispielsweise, aber genau sozusagen. Das ist sozusagen ein konkretes Beispiel, wo es offensichtlich inhaltliche Überschneidungen gibt und wo es eine Zusammenarbeit gab.
2: Und das ist auch nochmal interessant. Es gab ja, wie gehört, mindestens 121 Fälle der Kooperation und in 74 Fällen waren das Anträge der AfD, denen zugestimmt wurde, von anderen Parteien und Fraktionen.
8: Also diese Erzählung, AfD-Anträge, denen wird nicht zugestimmt. Das ist ja sozusagen so ein bisschen diese landläufige Erzählung. Das stimmt einfach empirisch nicht. Das können wir so ein bisschen nachweisen mit unserer Studie. Genau, das ist tatsächlich der Fall. Genau, den Anträgen wird teilweise zugestimmt. Es gibt natürlich noch viel mehr und das ist natürlich klar, dass es sozusagen nicht die Mehrheit ist, aber sozusagen es gibt diese ganz konkreten Fälle vor Ort.
3: Und weil Steven das hier gerade gesagt hat, also dass es nicht die Mehrheit der Fälle sei, wir haben uns natürlich auch gefragt, wie diese Zahl von 121 eigentlich einzuordnen ist.
1: Genau, wir haben die Diskussion sehr oft gehabt in den letzten Wochen. Diese 121 Fälle klingen für mich zum Beispiel total hoch. Steven hat es vorhin schon mal gesagt, es gibt Das Problem, dass wir davon reden, es gäbe eine Brandmauer. Alle behaupten, also wirklich alle Parteien durchgängig behaupten eigentlich, es gäbe sie. Und man würde mit der AfD oder anderen extrem rechten Parteien nicht zusammenarbeiten. Das heißt, ich finde, man müsste eigentlich erwarten, dass da eine Null steht, dass das unrealistisch ist. Okay. Und wir haben ja immer wieder von Einzelfällen gehört. Das ist ja sowieso das Mantra der Bundesrepublik.
2: In Anbetracht dessen, dass es, wie wir zugegebenerweise ja auch bereits ohne die Studie sehen können, durchaus inhaltliche Überschneidungen zu insbesondere Konservativen gibt und nicht nur einige wenige, sondern 121 sichere Fälle gefunden wurden, scheint die Einzelfallthese natürlich quatschig. Auf der anderen Seite gibt es natürlich unglaublich viele Gremien auf der kommunalen Ebene und auch eine unzählige Menge von Anträgen.
1: Weswegen einige von uns auch sagen würden, es ist unfassbar wenig. Und ich finde gar nicht die Zahl so entscheidend, auch wenn sie wahrscheinlich im Vergleich zu dem, was tagtäglich in der Kommunalpolitik passiert, nicht so besonders hoch ist. Sondern ich finde entscheidend, dass es einen Normalisierungseffekt gibt und dass wir merken, dass diese Frage von Zusammenarbeit überhaupt nicht überall klar ist. Das heißt, wenn wir über Brandmauer reden, sagt ja meistens die Bundespartei, es gibt sie und wir halten sie und wir arbeiten nicht mit der extremen Rechten zusammen. Auf der kommunalen Ebene sieht es offensichtlich ganz anders aus. Und deswegen finde ich gar nicht die Zahl so entscheidend, sondern die Frage von Normalisierung und was das bedeutet, also auch für unser gesellschaftliches Zusammenleben.
3: Denn was damit einhergeht, ist nicht nur eine diskursive Verschiebung nach rechts, sondern auch die Zunahme von Gewalt.
1: Gerade auf Geflüchtetenunterkünfte, aber auch von Kommunalpolitikern in den letzten Monaten. Ich war letzte Woche in Waltershausen, wo es diesen einen Brandanschlag auf den SPD-Politiker gab, der diese Demos gegen rechts auch organisiert hat, wo man merkt, dass die Lage einfach total schwierig wird, wo Leute sich nicht mehr trauen, zu sagen, was die AfD ist oder was sozusagen an rechten Gedankengut auch in so einem Ort rumschwirrt und die Angst einfach größer wird. Und deswegen finde ich die Zahl so erschreckend, weil mit jeder weiteren Zusammenarbeit gibt es eine Normalisierung rechter Politik. Auch eine Durchsetzung rechter Politik und auch so eine Befürwortung von rechten Stimmungen.
2: Das zeigt sich beispielsweise im Landkreis Sonneberg. Hier, so ergänzt Annika weiter, hat der Ausdruck von rechter Ideologie und auch Gewalt erheblich zugenommen, wobei sich durchaus ein Zusammenhang zur Kommunalpolitik herstellen lässt.
8: Genau, Kreistag Sonneberg in Thüringen wurde ja 2023, im Juni 2023, der erste AfD-Landrat gewählt. Robert Sesselmann, da gab es ja auch eine relativ große Presseberichterstattung, eine große Medienöffentlichkeit rings um diese Wahl. Und das Spannende ist sozusagen, wenn man sich den Kreistag Sonneberg anguckt, wo Robert Sesselmann vorher drinne saß, immer sozusagen das Gremium, was dem Landrat sozusagen spiegelbildlich zugeordnet ist, gab es auch schon dort mehrfach Kooperationen mit der AfD, also beziehungsweise zwischen der AfD und verschiedenen demokratischen Parteien, Fraktionen. Wir haben in unserer Studie insgesamt 7 konkrete Kooperationen gefunden. Und wir würden so ein bisschen die These aufstellen, dass das vielleicht ja dann auch so einen Anteil daran gehabt hat, dass Robert Sesselmann auch gewählt wurde. Ne? Er hatte vorher schon erfolgreich Politik gemacht. Die AfD hat erfolgreich Anträge eingebracht. Sozusagen, sie hat sich so ein bisschen auf der kommunalen Ebene etablieren können. Genau, und wir würden sagen, das ist eben so eine Normalisierung, der da Vorschub geleistet wird. Und das ist tatsächlich, glaube ich, brandgefährlich eigentlich.
2: Natürlich scheint es besonders skandalös, wenn wir hören, dass die Grünen oder die Linke mit der AfD kooperiert haben. Weniger überraschend ist das bei der CDU. Die CDU gilt zwar nach wie vor als Mittepartei, wobei sie sich als christlich und konservativ definiert, ließ sich aber während ihrer gesamten Geschichte programmatisch und auch personell immer eher dem rechten oder rechtsoffenen Spektrum zuordnen.
3: Ja, und auch die AfD wurde von verschiedenen Medien gerade in ihrer Anfangsphase immer wieder fälschlich, verharmlosend unter konservativ gehandelt als vermeintliche Professorenpartei. Dem ist natürlich nicht so und auch die CDU beteuert immer wieder ihren Unvereinbarkeitsbeschluss mit der AfD. Zuletzt auch noch mal lauter seit der Korrektivrecherche, bei der die Redaktion im November 2023 ein Geheimtreffen extrem rechter Akteure aufgedeckt hat, bei dem rassistisch motivierte Deportationspläne besprochen wurden.
2: Da waren einige Personen von der AfD dabei, aber eben auch welche von der CDU. Nicht nur seitdem fragt sich, wie die Rolle der CDU bezüglich der Brandmauer zur AfD eigentlich eingeschätzt werden muss.
8: Na, ich glaube, der CDU und dem Konservatismus allgemein kommt eine total zentrale Stellung zu, genau dieser Frage nach Brandmauer, nach Abgrenzung oder aber Zusammenarbeit mit der extremen Rechten, weil es sozusagen natürlich auch auf so einer wenn man sich sozusagen politisch anguckt, dass sozusagen der nahestehendste Kooperationspartner, Partnerin auch für die extreme Rechte ist. Und es sozusagen ja tatsächlich auch inhaltliche Überschneidungen und Schnittmengen gibt. Das ist sozusagen total klar. Das ist zum Beispiel, wenn man sich das im Bereich Migration anguckt, das ist zum Beispiel, wenn man sich das im Bereich Geschlechtergerechtigkeit, zum Beispiel in Bezug auf Gendern anguckt, da gibt es Schnittmengen, da gibt es sozusagen ähnliche oder gleiche Positionen.
3: Und auch gemeinsame Politik. Zum Beispiel ist die CDU gerade erst im Februar mit einem gemeinsam mit AfD und FDP vorgebrachten Vorschlag zum Genderverbot an thüringischen Schulen im Landtag Thüringens gescheitert.
2: Aber trotz aller Überschneidungen ist die CDU eine demokratische Partei. Sie will, anders als die AfD, eben nicht die Demokratie in ihrer heutigen Form abschaffen. Entsprechend wird die CDU ja eben auch in der Studie als demokratische Partei behandelt.
3: Trotzdem, man kann und muss natürlich weiterhin auch demokratische Parteien wie die CDU oder auch alle anderen für ihre Inhalte und Forderungen kritisieren.
8: Wir glauben aber, ich denke, dass ich für uns spreche, Annika kann mich gern korrigieren, dass es aber lohnenswert ist, an der einen oder anderen Stelle sozusagen sich in Bezug auf bestimmte Punkte miteinander abzustimmen. Zum Beispiel wäre es doch total wünschenswert, wenn sich demokratischen Parteien und Fraktionen im Gremium einig wären, dass sie Anträgen der AfD nicht zustimmen und es so eine Regelung gibt, wie eine Person von einer anderen Fraktion oder einer anderen Partei antwortet auf einen entsprechenden Antrag, und sozusagen begründet inhaltlich, warum man dem nicht zustimmt, oder sozusagen der nicht in den entsprechenden Ausschuss verwiesen wird oder. Ich glaube, sozusagen für so eine Einigung, wäre es total hilfreich, wenn sich Parteien und Fraktionen abstimmen würden.
2: Was die beiden damit meinen, ist nicht, die wichtigen Unterschiede zwischen den Parteien zugunsten einer homogenen Front gegen die AfD zu verwischen, sondern einfach in diesem Punkt wirklich konsequent zusammenzuarbeiten. Gerade im ländlichen Raum, wo Mehrheitsverhältnisse eben doch mal den einen oder anderen Kompromiss erfordern.
1: Ich würde auch sagen, also die CDU ist für mich in zweierlei Hinsicht relevant. Einmal, weil sie genau diese, ich glaube, Thomas Biebericher spricht immer von Gatekeeping, also genau diese Frage von Tür zuhalten. Ist sie nun mal die Türsteherin, wenn es um sozusagen rechte Partei über Politikübernahme geht? Und dafür braucht es eine parteiinterne Diskussion, die wir überhaupt nicht führen können. Wir sind keine CDU-Mitglieder, werden es, glaube ich, auch in Zukunft nicht. Und es braucht aber ja trotzdem, finde ich, eine Stärkung von den Menschen innerhalb der CDU, die sagen, ey, wir wollen mit der AfD oder mit anderen extrem rechten Parteien nicht zusammenarbeiten, aus folgenden Gründen.
3: Außerdem muss natürlich auch diskutiert werden, wie die CDU sich momentan im Wahlkampf verhält. Beispielsweise, wenn Mario Vogt gegen Björn Höcke am Befreiungstag von Buchenwald in einem TV-Duell antritt und ihm dabei Gelegenheit gibt, über Remigration und Co. zu reden. Oder aber die beiden dann doch in manchen Sachen ganz ähnliche Positionen vertreten.
1: Ob das eine clevere Strategie ist, sich so weit nach rechts zu lehnen, würde ich jetzt mal kurz in Frage stellen. Ist aber natürlich auch total schwierig für die CDU, sich zu entscheiden. Das wird in Thüringen auf Landtagsebene noch mal viel relevanter. Reden wir von Koalition CDU, AfD. Wird das passieren? Und wie weit lehnt sich eigentlich gerade eine CDU aus dem Fenster nach rechts? Und ist sie eigentlich noch koalitionsfähig, auch mit SPD und Grünen beispielsweise, bei dem, ich sag mal, auch Grünbashing, was wir in den letzten Wochen und Monaten so erlebt haben auf anderen Ebenen?
3: Hinzu kommt auch, wie sich die CDU gegenüber linker Politik positioniert.
1: Was ich tatsächlich auch nochmal spannend finde, ist ja, dass die CDU einen Unvereinbarkeitsbeschluss mit der Linken und mit der AfD hat. Das heißt, sie setzt ja auch eine linke Partei und sozusagen eine extrem rechte Partei gleich, arbeitet mit beiden offiziell nicht zusammen. Und auch das finde ich unfassbar problematisch, weil wir natürlich sagen, es ist kein Hufeisen, es ist kein Extremismus links und rechts, sondern es sind unterschiedliche Sachen. Wir reden bei der extremen Rechten von der Ideologie der Ungleichwertigkeit, wo es um Ungleichwertigkeiten von Leben geht und damit auch um Ausgrenzung von bestimmten Menschen nach bestimmten Kriterien, die unserer Gesellschaft eigentlich nicht entsprechen dürfen, was bei der Linken nicht der Fall ist. Und auch diese Gleichsetzung halte ich gerade in der Kommunalpolitik oder auf anderen Ebenen momentan für ein großes Problem, weil wir natürlich andere Mehrheitsverhältnisse hätten und andere Kooperationsmöglichkeiten, wenn die CDU nicht in so einer, weiß ich nicht, einbetonierten Situation sitzen würde und tatsächlich gar nicht mehr so viel Kooperationspartnerin hat.
2: Allerdings warnt Annika davor, die CDU zu über- und die anderen Parteien zu unterschätzen. Diese sind genauso relevant und müssen sich genauso gegen die extreme Rechte positionieren und gegen deren inhaltliche Position, gegen Rassismus und gegen Antisemitismus.
1: Und dafür braucht es meiner Meinung nach gerade mehr Mut, und zwar auch unabhängig von Bundesparteien, das auf einer kommunalen Ebene durchzuziehen. Und es braucht dann auch eine starke Zivilgesellschaft und Leute, die sich auch rechten Hegemonien, ich sag mal, in den kleinsten Ortschaften entgegenstellen.
2: Und was sie dahingehend auch betont?
1: Was ich schon wichtig finde, nochmal zu sagen, ist, dass es nicht unbedingt AfD in wichtigen Positionen braucht, um rechte Politik zu machen. Also das, was wir gerade erleben, auch im Feld von Migrationspolitik, ist rechte Politik, ohne dass die AfD am Drücker sitzt, sondern offensichtlich eine CDU oder eine SPD auch und auch die Grünen bisher mitmachen, wenn es um die Asylrechtsverschärfungen etc. geht. Das heißt, das, was mal angesagt wurde, nämlich von der AfD, wir müssen die anderen jagen und vor uns hertreiben, ist eigentlich passiert, weil der rechte Diskurs deutlich salonfähiger geworden ist und rechte Politik deutlich übernommen wurde. Ich glaube, immer in der Hoffnung, Wählerinnen abzugreifen, dass das nicht funktioniert, zeigen ganz andere europäische Beispiele. Und auch die CDU wird davon nicht Gewinne wegtragen, wenn sie rechte Politik kopiert, sondern die AfD wird stärker.
3: Das heißt, es braucht nicht nur eine Brandmauerdebatte, um die Zusammenarbeit mit der AfD zu verhindern.
1: Sondern wir bräuchten eigentlich eine inhaltliche Brandmauerdebatte. Was heißt rechte Politik? Wir merken, dass das Wissen fehlt. Also, ne, was heißt tatsächlich rechte Ideologie? Wie völkisch ist das zum Teil aufgestellt, wenn es um Klimaschutz etc. geht? Wie antifeministisch ist es aufgestellt? Wie rassistisch, antisemitisch? Und eher da nochmal andere Diskussionen anzuschauen. Ich finde, die Korrektivrecherchen haben uns ganz schön weit nach vorne geschubst, da nochmal hinzugucken, gerade im Feld der Migrationspolitik. Aber es gibt so viel mehr Politikfelder, wo sie genau diese Ideologieelemente ordentlich unterbringen, ohne dass es einzelnen auch Mandatsträgerinnen, insbesondere in der Kommunalpolitik, auffällt. Und das ist eigentlich eine Hauptaufgabe, die wir 2024 haben werden, nicht nur eine Brandmauer nach rechts aufzubauen, sondern vor allen Dingen über die inhaltlichen Schnittmengen und Politikfelder reden zu müssen.
3: Und mit diesem Verweis auf 2024 kommen wir jetzt zuletzt noch auf einen kleinen Ausblick zu sprechen. Was denn eigentlich passiert, wenn die Brandmauer nicht gehalten wird, zum Beispiel bei den kommenden Wahlen?
2: Dazu muss man noch mal kurz festhalten. Bis dato hat die AfD eigentlich noch keine in dem Sinne systematische Kommunalpolitik entwickelt. Zwar werden sich Anträge zugespielt und in verschiedenen Kommunen eingebracht, wie zum Beispiel zur Genderpolitik, aber nicht in einem professionalisierten Sinne. Außerdem zeigt sich auch hier die Gleichzeitigkeit von überhaupt nicht parlamentarisch arbeiten und anwesend sein oder aber mit Anträgen fluten und die öffentlichkeitswirksamen Momente bespielen.
1: Was man sagen muss, ist, dass sich das, glaube ich, verändern wird. Die Desiderius-Erasmus-Stiftung, die momentan ja noch nicht staatlich finanziert wird, hat sich schon zum Ziel gemacht, Kommunalpolitikerinnen besonders auszubilden, da nochmal genauer drauf zu gucken, da mehr Kapazitäten reinzustecken, auch wenn es, ich sag mal, um den Umgang mit der sogenannten Lügenpresse geht, auch Rhetorikseminare anzubieten und schon kommunalpolitische Schulungen zu machen. Und es gibt von Höcke auch ein Zitat, glaube ich, von 2019, wo er nochmal deutlich sagt, wir fangen von unten an. Also wir fangen auf der kommunalen Ebene an. Wir werden sozusagen von unten uns breit aufstellen. Dazu gehört aber auch, dass, ich sag mal, Unterwandern von Feuerwehr, also gerade so bündischeren Strukturen, Feuerwehr, technisches Hilfswerk, aber auch so wie früher die NPD in Mecklenburg-Vorpommern, Kita, Sozialeinrichtungen, Vereine. Also schon dann von unten zu gucken, kriegen wir rechte Hegemonien hin, können wir rechte Politik stark machen und dann nach oben in die Landes- und Bundesebene reinzukommen. Das ist ihr Ziel.
3: Und auch etwas, was sich ja an einigen Orten gerade auch schon anbahnt.
1: Also wenn wir merken, dass, ich sag mal, ich war jetzt in Thüringen, Waltershausen, da gibt es einen Bürgermeister, der sagt, naja, wenn man mit der AfD nicht zusammenarbeitet, dann kommt man hier in diesem Land eigentlich gar nicht mehr voran. Und der kandidiert jetzt nicht mehr als Bürgermeister, sondern will eigentlich in die Landesebene. Das heißt, wenn so ein Mensch dann sagt, ich kandidiere für den Landtag, für die CDU, mit einer sehr positiven Haltung der AfD gegenüber, dann ist sozusagen der Schritt auch auf der Zusammenarbeitsebene in Landtagsebenen doch nicht mehr so weit. Und das ist so ein bisschen das, was wir beobachten.
3: Eine andere Frage, die sich neben der Anzahl der Sitze und Gremien stellt, ist die der FunktionsträgerInnen. Wenn AfD-Mitglieder in offizielle Mandate wie OberbürgermeisterInnen, LandrätInnen und so weiter gewählt werden, dann wird es schwieriger, nicht zusammenzuarbeiten. Das wird also eine große Frage für die konstituierenden Sitzungen. Wird da AfD-Personal eingesetzt oder gibt es eben doch eine konsequente Abgrenzung?
2: Hinzu kommt auch, dass die AfD mittlerweile personell besser aufgestellt ist. Für Leipzig macht Steven sich nicht so große Sorgen. Für den ländlichen Raum um Leipzig herum sieht es da schon anders aus.
8: Die AfD hat es bisher nicht geschafft, flächendeckend anzutreten. Ich denke, dass das bei den nächsten Kommunalwahlen nochmal anders aussehen wird, dass die AfD sowohl in mehr Gemeinden antreten wird. Sie hat sozusagen auch relativ offensiv darum geworben, einerseits, dass Leute in die Partei eintreten, dass sozusagen Leute für sie kandidieren, aber sozusagen eben auch, dass Leute, die nicht Parteimitglied sind, auf ihren Listen oder sozusagen auf so eine Art gemeinsame Liste kandidieren. Das ist sozusagen was, was uns jetzt unmittelbar bevorstehen wird, dass es sozusagen sowohl mehr Antreter geben wird. Und es ist in dem Zuge natürlich auch zu erwarten, ne, auch aufgrund der veränderten gesellschaftlichen Lage, auch sozusagen der zurückliegenden Wahlerfolge der AfD, dass die AfD sich auch auf der kommunalen Ebene noch mal mehr etablieren wird, und sozusagen mehr Mandate erringen wird.
2: Und das bringt uns zu der Frage, wie man denn reagieren sollte, gerade auch, wenn es eine extrem rechte Fraktion gibt und die einen scheinbar sinnvollen Antrag stellt. Die einfache Antwort: keine Zusammenarbeit. Und das gut begründen und kommunizieren. Und dafür kann tatsächlich auch das Beispiel der NPD nochmal hilfreich sein, sich anzuschauen.
1: Wir haben ja als Rosa-Luxemburg-Stiftung vor ein paar Jahren die Publikation und eher so eine Handreichung Rednerinnen gegen rechts geschrieben und hatten im Vorfeld Interviews geführt, wie denn der Umgang mit der extremen Rechten vor Ort ist und was es eigentlich braucht. Und haben dann festgestellt, dass ganz viele gerade im Osten ja aus einer NPD-Zeit erzählen, wo die Abgrenzung total einfach war. Also wo man gesagt hat, wir arbeiten mit denen nicht zusammen, das ist eine NPD, das ist eine völkische Partei, also gerade eine völkisch extrem rechte Partei.
3: Einige wenige Fälle von Kooperationen gab es wohl auch damals, aber viel vereinzelter. Und es wurden Instrumente und Strategien entwickelt, wie mit der NPD umzugehen sei. Einige davon stehen auch in der genannten Broschüre Rednerinnen gegen Rechts, wo ihr nochmal weiterlesen könnt. Damals wurden eben Ideen entwickelt, um Kooperation und Raumnahme schwieriger zu gestalten, unter anderem der Schweriner Weg.
1: Wo man im Schweriner Landtag, also Mecklenburg-Vorpommern, sich entschieden hat, dass nicht alle Fraktionen auf Anträge der NPD reagieren und diese ablehnen, sondern eine Fraktion redet. Das heißt, man versucht, Redezeit auf einem Podium zu minimieren und denen nicht die gesamte Bühne in so einer Debatte zu geben, weil das auch Debatten total in die Länge zieht und gleichzeitig Tagesordnungen unfassbar verlängert und man ja eigene Themen offensichtlich nicht mehr schafft.
2: Und wichtig ist,

0: halt passiert und auch da eine Normalisierungseffekt und so sprachlicher, diskursiver Diskurs, also überhaupt entsteht. Und an der Stelle einfach tatsächlich immer wieder zu sagen, das ist ja Rassismus, das ist Antisemitismus, wir verabscheuen das, wir wollen das nicht in unserem Gremium haben. Ist sozusagen neben den ganz formellen Geschichten, finde ich durchaus relevant, auch da wieder klarere Grenzen zu ziehen.
1: Nichtsdestotrotz ist es natürlich wichtig, sozusagen auf die ganz konkrete lokale Situation zu gucken. Ne? Man kann, glaube ich, ganz oft nicht mit so einer groben Schablone drüber gehen und sagen, so und so muss man das machen, sondern es kommt natürlich darauf an, sich konkret vor Ort anzugucken, wie sind denn die Mehrheitsverhältnisse im Gremium, wie ist auch die sozusagen extreme Rechte vor Ort aufgestellt, was gibt es sozusagen auch jenseits des Gremiums, des Parlaments sozusagen für Akteurinnen, die da sozusagen wichtig sind. Wie ist sozusagen sind auch die lokalen Konservativen zum Beispiel aufgestellt? Wie ist die CDU oder eine entsprechende freie oder unabhängige Wählergemeinschaft sozusagen drauf?
2: Um sich dann einen eigenen Umgang untereinander zu überlegen.
1: Ich glaube, es lohnt sich sozusagen mit den anderen sich abzustimmen und abzusprechen. Ich glaube sozusagen, es braucht mehr, genau, sozusagen mehr nach außen treten und mehr sozusagen sichtbar machen, für was stehen wir eigentlich, für was nicht, was sozusagen stellen wir uns vor. Und sozusagen, deswegen machen wir mit der oder der Partei was zusammen und sozusagen mit denen zum Beispiel explizit nichts. Ja, und das begründen wir so und so. Und ich glaube sozusagen, das nehme ich noch ein bisschen zu wenig wahr.
3: So eine Kommunikation nach außen kann auch schriftlich passieren in Form einer Pressemitteilung. Am besten direkt am Anfang der Legislaturperiode oder aber auch bei eigenen Anträgen. Um zu verhindern, dass man unfreiwillig mit der AfD kooperiert, weil die deinem eigenen Antrag zustimmt, schlagen Annika und Steven in der Studie vor, dass man das eigene demokratische Ansinnen bei jedem Antrag in einer Klausel mit aufnimmt, um eben eine Zustimmung seitens der AfD oder anderer rechter Parteien unwahrscheinlicher zu machen.
2: Insgesamt sollte man aber die eigene Haltung immer auch nachvollziehbar inhaltlich begründen.
0: Und dadurch auch nach außen hin klar zu machen, das ist nicht einfach Willkür oder eine Ausgrenzung per se, weil man das so macht und weil man jetzt irgendwie hier die AfD nicht leiden kann, sondern weil das Politikziele sind, die unsere Gesellschaft kaputt machen und die unsere Demokratie gefährden und vor allen Dingen aber das gesellschaftliche Zusammenleben auch mit migrantischen Communities deutlich in Gefahr bringen.
2: Und das heißt, natürlich kommt nach der Wahl die eigentliche Diskussion auf uns alle zu. Da werden Gremien etabliert, Fraktionen gebildet, Ämter besetzt und so weiter.
1: Und sozusagen genau da müssen wir hingucken. Und sozusagen genau da geht es sozusagen ein Augenmerk drauf zu haben und zu gucken, was ist denn in Kommune XY im Landkreis Nordsachsen eigentlich sozusagen in dieser konstituierenden Sitzung passiert? Wer hat denn da mit wem zusammengearbeitet? Das ist natürlich sozusagen eigentlich eine Riesenaufgabe, aber sozusagen das wäre auch nochmal so ein Wunsch, dass Leute sozusagen sowohl das sozusagen uns für sozusagen eine mögliche Neuauflage der Studie oder Erweiterung sozusagen das zusenden. Also sozusagen für die Region in Leipzig natürlich nochmal an Chronik so Sachen zurückspiegeln. Das ist, glaube ich, total wichtig eigentlich zu wissen.
0: Und wir sagen aber auch, wenn ihr merkt, dass es Personenwahlen gibt, die euch überraschen, wo ihr nicht die Chance hattet, vorher euch mal die Kandidierendenlage anzugucken, wo ihr feststellt, es gibt nur einen Kandidaten und der ist auch noch von der extrem rechten Partei, schaut, dass ihr die Tagesordnung schiebt, schaut, dass ihr das um eine Woche verschiebt. Ihr habt die Chance, euch die Zeit zu erarbeiten. Niemand muss Sachen wählen, obwohl sie die Information nicht vorher hatten.
3: Ja, und das ist eben insgesamt ein entscheidender Punkt, die Zeitfrage.
2: Es ist ja auch einfach Fakt, dass wenn man zum Beispiel sowas im Ehrenamt macht, man nicht die Zeit hat, sich alles nochmal genau anzuschauen.
0: Wo wir schon auch nochmal sagen, ladet mobile Beratungsstellen ein, guckt, dass ihr mit Strukturen vor Ort redet. Die Menschen, die wissen, wer kommt aus einer NPD, wer kommt sozusagen vom dritten Weg, also auch biografisch nochmal nachvollziehen zu können, wer sind eigentlich die Personen, die da jetzt kandidieren.
3: Also auch an dieser Stelle sind mal wieder Austausch und Vernetzung besonders wichtig, um Ressourcen und Wissen miteinander zu teilen.
0: Und gleichzeitig hoffe ich, dass Menschen sehen, dass wir hingucken, dass wir vor Ort auch hinkommen. Also wir waren jetzt, also wenn man uns fragt, kommen wir, glaube ich, überall hin. Wir finden es relevant, wir finden Kommunalpolitik politisch und auch deswegen tun wir das. Und wir möchten gern den Leuten den Rücken stärken, die vor Ort was anderes versuchen. Und ich merke aber auch, es braucht auch mit diesen Demonstrationen gegen rechts jetzt gerade, es braucht sozusagen neue Bündnisse, es braucht ein neues Wissen darüber, was eigentlich möglich ist, auch dagegen zu tun. Also wir freuen uns über Leute, die das recherchieren und die hinschauen, also ganz konkret hinschauen und gleichzeitig braucht es sozusagen auch einen Protest und einen Aufschrei, wenn bestimmte Zusammenarbeiten stattgefunden haben. Und wenn wir das schaffen, lokale Perspektiven und Bündnisse noch mit reinzuholen und gemeinsam nochmal so eine Repolitisierung von Kommunalpolitik zu schaffen, dann wäre ich sehr glücklich.

0: dem schließen wir uns natürlich an. Und damit sind wir am Ende der Folge angelangt. Nächstes Mal geht es dann nochmal ganz ausführlich um die Kommunalwahl, die dann ja auch eine Woche später schon stattfindet.
1: Wir wollen uns anschauen, wer da eigentlich antritt und welche Auswirkungen ein weiterer Aufschwung der AfD und der extremen Rechten insgesamt für lokale Initiativen, Vereine und Engagierte hätte. Bis dahin.
0: Macht's gut.
1: Tschüss.

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0: lange nicht gehört. Zum ersten Mal mit mir, JJ Nimmersat, und heute mit Tobi Adam.
1: Hello.
0: Sorry für die 5 Minuten Pause. Die technischen Probleme. Wir kommen heute zusammen, um Kassetten zu hören. Kassetten, die lange verschollen waren, weil die Technik eben auch zu Hause hakt. Tobi, was hast du denn mitgebracht?
1: Du hast mich ja eingeladen, heute Abend hier ein bisschen zu quatschen mit dir. Und das Motto der Sendung ist ja lange nicht gehört. Und dann dachte ich mir einfach, was habe ich lange nicht gehört? Und alle Platten oder sowas, die ich zu Hause habe, die ich lange nicht gehört habe, die sind, habe ich halt aus gutem Grund lange nicht gehört, die sind halt scheiße.
0: Mhm. Mhm.
1: Und aber mein Tape-Deck ist kaputt zu Hause und ich habe alle meine Kassetten schon ewig nicht gehört, weil ich immer zu faul bin, meinen Tape-Deck zu reparieren. Und dann habe ich einfach mal alle Kassetten eingepackt, die ich lange nicht gehört habe. Die meisten Kassetten kommen tatsächlich von irgendwelchen Konzerten oder so. Also, wo man irgendwie entweder gespielt hat oder irgendwie, ja, halt zu Gast waren, irgendwo ein Tape mitgenommen hat. Ja. Und die habe ich tatsächlich echt schon, weiß nicht, sicher ein Jahr alle nicht mehr gehört irgendwie. Ja, jetzt habe ich mal ein paar eingepackt.
0: Genau. Ja. Geht mir ähnlich. Die Konzerte eben sowieso jetzt still gewesen die letzten 2 Jahre. Und
1: ich bin dran, oder? Mit dem nächsten Song.
0: Ja.
1: Ich muss mal gucken, was ich jetzt spielen will. Wir haben jetzt, also hier ist alles kaputt gegangen natürlich, bisschen chaotisch. Wir haben jetzt so einen so einen Walkman, also von dem wir so abspielen, den wir auf der Straße gefunden haben. Genau, so ein Kinderding. Aber das funktioniert auf jeden Fall, wie ihr schon gerade gehört habt. Und ich muss mal Kassette reinmachen. Dadurch, dass wir nur einen haben, müssen wir natürlich auch immer gucken, dass es hier irgendwie funktioniert. Also den Song, den ich spielen will, ist von den Doc Flippers. Die Doc Flippers sind auch eine Leipziger Band. Da habe ich die Kassette mal auf dem Flohmarkt gekauft. Der eine Gitarrist von den Doc Flippers ist ein Bekannter von mir. Und der erste Song, den ich davon spielen will, heißt Juicy. Viel Spaß mit den Doc Flippers.

0: Hammergeil.
1: Tobi.
0: Ja?
1: Da dachte ich mir...
0: Johannes.
1: Der Untertitel der Sendung, vielleicht halt die Local Heroes.
0: Ah, ja,
1: und wenn du mit der Leipziger Band anfängst,

0: Also hätte mir jemand gesagt, wie viel Fallstricke das Radio machen haben kann, vielleicht wäre ich dann beim DJ-Tum geblieben. Ich entschuldige mich für die kurze Pause, unser Computer ist abgestürzt. Neben einem kaputten Tape-Deck gibt es auch alte Rechner. Spaß machen tut es trotzdem. Gerade mit Rocket Freudenthal, einer weiteren Stuttgarter Band, die ich sehr, sehr schätze und die ich neben De Klump, die aus Leipzig kommen, aber auch den Stuttgart-Bezug haben, durchaus passend fand.
1: Ah ja, genau, stimmt. Das spielt natürlich auch ein Stuttgarter mit bei De Klump.
0: So sieht es nämlich aus. Unser guter Freund Matthias.
1: Ja, genau. Ich kannte den auch nicht von Rocket Freudenthal, den Song.
0: Genau, wieder Single. Also 7-Inch-Vinyl-Single, kein Tape.
1: Wann kam der raus? Oder ist der neu oder
0: gute alt? Frage. Der ist definitiv älter. Ich denke mal so Hochzeit. 2005 rum. Mhm. Was sagt das Cover? 2002. Aufgenommen bei Moritz daheim. Grüße gehen raus. Und am Nordbahnhof Stuttgart. Genau.
1: Geil.
0: Wie geht's denn weiter, Tobi? Willst du noch mal was spielen?
1: Ja, ich würde auf jeden Fall mal was spielen. Ich habe jetzt hier noch eine Kassette von Spleen. Die hat mir Max Jäger, Max Jägers Band, der kommt auch hier aus Leipzig oder wohnt hier. Spleen, Live in Leipzig heißt das Tape und Gelatine heißt, glaube ich, das Album, Demo 2019. Und da wollte ich den Song Brought into Line spielen, den ersten auf der A-Seite, praktisch. aber mega geile Band, ich habe irgendwie, ich habe mir den Bandcamp irgendwann mal angehört und dachte mir nichts dabei, dachte mir, wir haben mal wieder eine neue Band hier aus der Gegend, so.
0: Die du auf einfach Bandcamp entdeckt hast?
1: Nee, Max hat die mir empfohlen.
0: Ja, okay. Ja.
1: Genau, und dann habe ich mir die angehört und war übelst, es war voll, ich war echt geflasht. Geile Punkband und genau, als nächstes dürft ihr hören, Brought in Line von Spleen von dem Album Gelatine.

0: The Spleen.
1: Nur Spleen.
0: Entschuldigung. Live in Leipzig.
1: Genau, ja.
0: Großartig.
1: Ja, fand ich mega geil. Ist auch wieder so eine Sache, die ich lange nicht gehört habe, weil halt Tape Deck kaputt und genau, irgendwie, genau, hört man irgendwie doch ab. Hört man halt im Internet Muckel oder man legt einer seiner Platten auf oder so, weil man so denkt, okay. Und Tape hört man jetzt nicht so oft, aber wenn man es halt hört, hört, also keine Ahnung, finde ich gerade mega gut. Mhm. Muss das Tape Deck unbedingt reparieren lassen. Waren das eigentlich vorhin Songs, die du alle lange nicht gehört hast? Oder hast du die einfach, weil du hast jetzt keine, du hast jetzt einfach Singles draufgeknackt?
0: Ich habe Singles draufgeknackt, die ich wohl wissend mitgenommen habe, weil was passiert, wenn uns nachher noch die Batterie des einzigen Walkmans abkackt? Holz.
1: Klopfer auf Holz.
0: Genau, aber ich habe sie trotzdem mitgenommen, weil sie genauso passend sind, weil wann hört man denn schon Singles daheim? Ich meine, wenn man sich gemütlich zu Hause hinsitzt, macht man sich ein Langspiel-Player drauf, eine große Platte, aber man steht da nicht alle drei Minuten auf vom gemütlichen Sofa und wechselt
1: ja,
0: die Seite.
1: Ja. Ja,
0: außer man hat Bock und vier Bier. Aber genau, deswegen all die Singles, die vollgestaubt zu Hause rumstehen, aber ihre gute Daseinsberechtigung in der Sammlung haben. Und da ich ja das Unterthema Local Heroes, Local Zeros hatte und genau, sind da auch sehr viele eben Singles von befreundeten Bands und Bands aus der Umgebung dabei.
1: Geil.
0: Dachte ich mir.
1: Hast du einen nächsten Song?
0: Ich habe einen nächsten Song. Willst du noch kurz? Ah ja, doch, hier, da liegt es ja schon. Ach, Leute. Ich glaube, das Foto der Episode wird dieses Studio sein. Und ich hoffe, es wird verständlicher, warum es so klingt, wie es klingt. Let's go. Biertrick.

0: Tobi, das war Biertrick. Deinen Augen nachzuurteilen, hat es dir sehr gefallen.
1: Geil, wie hieß das Album?
0: Vom Feinsten.
1: Biertrick vom Feinsten.
0: Aufgenommen Mitte 90 in Kornwestheim.
1: Es hat mir richtig gut gefallen. Hammergeil, vor allem in Kornwestheim. Kornwestheim wissen die meisten wahrscheinlich nicht, wo es ist. Das ist so neben Stuttgart. Da kommst du da nicht auch her?
0: Ah, Kirchheim-Tech. Oh. Es hat 10.000 Einwohner ja, mehr bestimmt.
1: Irgendwo auf dem Dorf. genau, und das ist echt übelst geil. Und macht der noch Musik? Dominik Benzler heißt der eigentlich.
0: Ich durfte ihn einmal kennenlernen vor so 2 Jahren und wir haben angestoßen.
1: Kenne ich den auch?
0: Vielleicht vom Sehen. Ich bezweifle aber, ich habe ihn davor noch nie gesehen. In Stuttgart. Das Ding ist, dass die Kassette, das Stück in der Sammlung, das mir nicht gehört, ist eine Dauerleihgabe von unserem Freund Abel, der mir die mal vor vielen Jahren die Hand gedrückt hat und gemeint hat, hey JJ, hör die mal, das gefällt dir. Und oh ja, wie es mir gefallen hat und ich überrascht war, was für ein smoother 90s
1: voll.
0: West Coast Sound. So und ein Jahr später bin ich zu ihm hin und habe gesagt, hey Abel, willst du deine Kassette zurück? Ah ja, du hast die noch. Ja, dann, wenn sie dir gefällt, dann leih sie doch noch aus. Und noch mal ein Jahr später hat er mich gefragt, sag mal, Johannes, hast du die Kassette noch? Und ich war so, oh ja, Abel, hey, auf jeden Fall kriegst du die zurück. Und er war so, nee, hör sie dir doch noch an, wenn sie dir gefällt. Und seitdem habe ich ihn nicht noch mal darauf angesprochen und hoff so insgeheim, dass sie bei mir bleibt.
1: Ja, die sieht auch noch super neu aus irgendwie. Ich dachte, die wäre jetzt so voll alt, aber...
0: Ja, also ich behandle sie... Oder? Nein, also sie ist von Mitte, Ende 90, aber sie hat den Ehrenplatz sicher in meiner Sammlung und wird behütet.
1: Mega gut. Hätte nicht gedacht, dass das aus Stuttgart kommt.
0: Ja, oder da umso schöner, dass sie heute mal raus durfte.
1: Ja. Na, ich dachte jetzt so, wenn wir schon so harten 90er-Film schieben irgendwie.
0: Oh, her mit.
1: was ich wirklich lange nicht gehört habe, sind die Flaming Lips vom Album oder mit dem Album Telepathic Surgery.
0: Geil.
1: Ich habe keine Ahnung, wo ich die Kassette her habe. irgendwie. Und genau, da sind gute Songs drauf. Chrome-Plated Suicide. Hare Krishna Stompwagon. gute Titel auch. Bin direkt in den 90s, genau. Und auf Ich wollte spielen von den Flaming Lips vom Album Telepathic Surgery Right Now, straight back to the 90s.

0: Ja, mehr 90s geht ja fast nicht, Tobi.
1: Nee, auf gar keinen Fall. Flaming Lips, Telepathic Surgery mit dem Song Right Now. Hab das ganze Tape heute schon angehört. Mega geil. Geile Songtitel. Shaved Gorilla, Redneck School of Technology. Nee, geiles Tape. Was hast denn du als nächstes?
0: Wunderbar, da musste ich natürlich direkt einsteigen in den 90ern. Half Japanese, Chad Fair und Kramer. Roll Out the Barrel, wahrscheinlich mein Lieblingsalbum von den Mann. Half Japanese, sagt dir was?
1: Grob.
0: Tobi. ja.
1: Glaub schon mal gehört, aber.
0: So ein absoluter Held von mir, der mich sehr inspiriert hat, selbst Musik zu machen und mich in die ganze Lo-Fi-90s-Ecke getrieben hat.
1: Ah, cool.
0: Genau, Chad Fair. Seine Band eben hieß Half Japanese.
1: Wie heißt der Song?
0: Der Song, natürlich auch wieder A1 auf dem Tape. Tatsächlich aber vielleicht sogar der beste, Cheerleaders Wild Weekend.
1: Okay.
0: Yeah, let's go. Ah, falsche Seite eingelegt. Ah,
1: alles klar.
0: Es ist nicht einfach hier.
1: Voll enthusiastisch auf Play gedrückt.
0: Chad Fair und Kramer, Cheerleaders Wild Weekend.

0: Geil. Was war das, Johannes?
1: Daniel Johnston.
0: Ah, geil.
1: Ja, dachte ich mir, nachdem wir Chad Fair gespielt haben, kann Daniel Johnston nicht weit sein.
0: Ja.
1: Haben die beiden doch dieses wunderbare Album It's Spooky aufgenommen. Ich weiß nicht, ob dir das was sagt.
0: Ja.
1: Ja. Wie sagt man, ein Geniestreich, nah am Wahnsinn. Aber
0: oder voll am Wahnsinn.
1: Oder voller Wahnsinn schon. mir gefällt es wahnsinnig gut. Und Daniel Johnston und Chad Fair waren eben beide diese Musiker, die mich so stark beeinflusst haben. Ich bin mir gar nicht sicher. Ich glaube, beide kommen auch aus Texas. Daniel Johnston auf jeden Fall.
0: Ich weiß nicht, Chad wo die Fair, genau herkommen.
1: Nee, Chad Fair, Michigan. Wo auch immer das auf dieser Landkarte ist. aber ihre Wege sind irgendwann mal gekreuzt und haben dann Mitte der 90er auch wieder angefangen, Musik zu machen zusammen. Wobei dieses wunderbare Album entstanden ist, das heute aber nicht mit dabei ist.
0: Hast du mir die Geschichte erzählt, dass es gibt so ein Interview von dem Sänger der Butthole Surfers, glaube ich. Hast du mir das erzählt?
1: Oh ja, da haben wir neulich drüber geredet. Warum die Butthole Surfers Butthole Surfers heißen?
0: Ja, das auch natürlich. Warum heißen die Butthole Surfers Butthole Surfers? Nee, aber ich glaube, es war der Sänger von den Butthole Surfers, der Daniel Johnston LSD gegeben hat und in so einem Interview so frech lacht und dem Psychosen Johnston noch LSD untergejubelt hat.
1: Nee, korrekt, korrekt. Das ist ein großer Butthole Surfers Fan und dann habe ich die Dokumentation gesehen über Daniel Johnston, The Devil and Daniel Johnston. Was wieder ein Link ist zu Half Japanese und Chad Fair, da die beiden Regisseure und Filmemacher eben auch einen Film gemacht haben, The Band That Would Be King, über Half Japanese. Da kommen die Sachen wieder zusammen.
0: Wie heißen die Regisseure denn?
1: Jeff Feuerzeig. Wahrscheinlich spricht man ihn in Englisch irgendwie anders aus. Und es tut mir leid, aber die zweite Person mir leider entfallen. Aber Jeff Feuerzeug auf jeden Fall. Verantwortlich für beide.
0: Jeff Feuerzeug.
1: Feuerzeig. Also mit I statt U. Genau, Amerikaner. Genau, in der Daniel Johnston-Doku wird ihm eben ein Kapitel gewidmet, in dem Daniel Johnston mit den Butthole Surfers, ich glaube, auf Tour war oder so. Die haben auch zusammen ein Album aufgenommen. Auch ein, also nicht mehr der Geniestreich, da ist es der pure Wahnsinn. Und genau, und es sind viele Videoaufnahmen davon entstanden, wie Daniel Johnston eben komplett out of space auf Acid den wortwörtlich Teufel an die Wand malt.
0: Ja.
1: Und daraufhin, glaube ich, nach New York reist alleine und im Zuge dessen, glaube ich, festgenommen wird, weil er die Freiheitsstatue beschmiert. Schöne Dokumentation, traurige Dokumentation, aber eine der besten Musikdokumentationen, The Devil and Daniel Johnston.
0: Kann man die online irgendwo schauen oder hast du die so zu Hause voll?
1: Ich habe sie natürlich in der Sammlung, Tobi.
0: Geil.
1: Ich hoffe, man kann sie gucken. Wenn man Glück hat, ist sie auf YouTube so in 10-Minuten-Schnipseln, wie das früher mal war.
0: Ja,
1: genau.
0: Ja, die muss ich mir unbedingt noch anschauen.
1: Ja.
0: Ja. Devil and Daniel Johnston.
1: Machen wir weiter.
0: Ja,
1: Tobi,
0: voll.
1: Du hast was parat, sehe ich.
0: Voll, ja. Ich habe jetzt was von meinen eigenen Projekten dabei, weil es wirklich lange nicht gehört, so. Auch eine Kassette, die ich bei mir gefunden habe. Wir haben noch so 5-6 Stück übrig von unserer Band Parking Lot. Und genau, wir machen gerade so ein neues Album und neulich haben wir auch ein Konzert gespielt in Halle. Und da meinte auch irgendwie ein Kumpel, ja, ihr seid übelst 90s, ihr klingt wie die Beastie Boys oder sowas. Ist irgendwie...
1: Ja, das stimmt, die frühen, ne?
0: Ja, Quatsch auch vielleicht auch irgendwie, aber auch irgendwie lustig. Auf jeden Fall 90s-Anknüpfung, aber wechselt zu irgendwas anderem. Und es ist unser erstes Tape, Pizza House, auf Leos Label Off Bits and Pieces erschienen. Genau, und da wollte ich mir einfach nochmal den Song Sleep in the Snow anhören, den ich schon ewig nicht mehr gehört habe. Ja, viel Spaß mit den Retro-90s oder sowas. Tape dauert immer so lange, bis es losgeht. Müssen früher Play drücken.

0: Das war Parking Lot.
1: Hoppla.
0: Ja, genau.
1: Geil.
0: Lang nicht gehört. Klingt auch übelst räudig mittlerweile, das Tape.
1: Vielleicht liegt es auch am Flohmarkt Walkman.
0: Nee, ich glaube nicht. Ich habe es mir schon zu Hause auf dem anderen Tape-Deck angehört, das wieder kaputt gegangen ist. Da klang es genauso krass. So, weil zum Beispiel diese Flaming Lips-Kassette, die klingt, die ist übel alt, ne? Und die klingt richtig gut. Also die klingt so, also jetzt nicht wie auf CD fast, aber auf gar keinen Fall wie das, was wir gerade

0: Martha.
1: Martha war.
0: Wo spielt die heute?
1: Wo spielt sie heute? Ich muss leider zugeben, dass sich der Kontakt komplett aufgelöst hat und die Band ein bisschen unrühmlich zu Ende gegangen ist. Aber vielleicht ist das in den ganz frühen 20er Jahren manchmal so. ich glaube, uns gab es einen anderthalb Jahre oder so vielleicht. Für eine Kassette hat es gereicht.
0: Na, ich habe euch einmal live gesehen, glaube ich, in Stuttgart in so einem Club 1210. Und dann sogar vielleicht noch mal im Waggon für Flüssigkeiten und Schwingungen irgendwie. Mhm. Bin mir aber nicht mehr ganz sicher, ob es nur das eine Mal oder zweimal war. Kassette ist fertig gespult.
1: Wahrscheinlich wieder falsch eingelegt. Willst du mal auf Play drücken?
0: Ja, ist es jetzt... Welcher Song ist denn das von den Nimmersatt Brothers, der jetzt kommen würde?
1: Es ist B1 Snuggles. Definitiv, siehst du falsche Seite. Definitiv der Track, den ich heute noch gerne Leuten vorspiele und mich fast nicht dafür schäme. Hey, viel Spaß.

0: geil, der absolute Hammer. Ich habe dieses Nimmersatt-Tape immer noch nicht, glaube ich. Du hast gerade gemeint, du hast mir schon mal gegeben, aber ich gucke gerade hier dieses Kassettencover an, irgendwie, ja, das du mir gerade gegeben hast von euch. Von dem, hat es einen Albumtitel? This Machine Kills. Nee, das hat er einfach auf die Flöte geschrieben.
1: Das stand auf meinem Keyboard drauf.
0: Ah, ja,
1: ich glaube, genau. Der Albumtitel stimmt. Ich glaube, es ist einfach self-titled.
0: Ja.
1: Nimmersatt Brothers.
0: Ja, und das ist übelst geil. Man kann so das Inlay so rausnehmen und so auffalten. Und dann steht natürlich hier, wer was gespielt hat. Johannes, hier Keyboard, Tambourin, Harmonika, Vocals, Drums und so. Mardi, Drums, Vocals, Ukulele. Kevin, genau, natürlich Gitarre und auch Drums und so weiter, Vocals. Und dann faltet man das so auf und dann kommen so geile Fotos.
1: Und so Poster.
0: Und ihr seid wirklich die krassesten Nerds gewesen früher. Trashival, we love you. Es gab mal ein Trashival, also ein Festival, das war das Trashival in Stuttgart. Gibt es eigentlich?
1: War eine Festivalreihe, würde ich sagen, oder?
0: Ja,
1: ich glaube,
0: genau,
1: ich sage
0: ja.
1: 5, 6 Stück.
0: Im Stuttgarter Osten war das zuerst.
1: Genau, in Gabis Gruft.
0: In Gabis Gruft, ja, mega geil.
1: Ein Laden zum Hingehen, wenn es sie noch gibt.
0: Wir haben einmal mit Mosquito Ego da gespielt, aber nicht in Gabis Gruft, sondern ich glaube auf dem

0: Trashville, das war woanders, auf dem
1: Bad Cannstatt. Contained in Bad Cannstatt,
0: genau.
1: Richtig.
0: Da war das Trashville und da war so eine, diese Bühne aus so Paletten aufgebaut, wo die Bullen auch kamen am Schluss, glaube ich. Und ich bin fast, ich war schon ziemlich besoffen, bin dann so fast hinten übergefallen.
1: Ja, tatsächlich ist das Trashville aus unserer Band entstanden. Wir haben angefangen, damals Musik zu machen, ohne irgendwas zu können. Ich meine, Kevin hat sich zu Hause wahnsinnig gut beigebracht, Gitarre zu spielen und Takt zu halten. Und Martha
0: was
1: und ich...
0: Was hast du dann? Also, auf den Fotos sitzt du so voll oft hier. Ja,
1: genau,
0: Bühne,
1: hauptsächlich habe ich Keyboard gespielt. Ein altes, nicht mal Casio, sondern Bontempi Kinderkeyboard. Mit Mühe-Note einen AUX-Ausgang angelötet. Und wir haben angefangen, ohne klassisch Musik zu können. Wir haben einfach Lärm gemacht, im klassischen Sinne Neues. Haben uns auf die Bühne gestellt, haben nicht geprobt und gesagt, hier sind wir. Und es war irgendeine seltsame Art von, was man auch immer verarbeitet hat.
0: Geil.
1: Und aus dem Konzept ist irgendwann mal das Album entstanden, das ja definitiv Songstruktur hat und anzuhören ist.
0: Von einem Konzert von euch gibt es hier auch in dem Inlay so ein Plakat, wo ihr so angekündigt seid als Nimmersatt Brothers, Laus bübischer Trash.
1: Ah, das war unser erstes Konzert bei Moritz.
0: War nicht eine Schwester dabei?
1: Tatsächlich, das war unser erstes Konzert, bei dem ich krank war und mit 40 Grad Fieber im Bett lag, sodass das erste Konzert von uns ohne mir stattgefunden hat.
0: Ah, fuck, aber ihr habt trotzdem gespielt sozusagen.
1: Ja, natürlich trotzdem, also sie haben trotzdem gespielt. Und den Bezug zum Trashville nochmal herzustellen, wir waren halt so chaotisch und neben der Spur, dass es natürlich sehr schwer war, Gigs zu finden.
0: Ja.
1: Abseits der Freunde, sodass wir einfach gesagt haben, hey, wie mit der Bandsache, wir nehmen das selber in die Hand. Und wir machen einfach ein Festival, wo wir all die Leute, die wir so aufgegabelt haben in den letzten Monaten, die genauso verrückt sind wie wir und sich auf die Bühnenstelle stellen können, ohne was zu können, in Anführungszeichen.
0: Weißt du noch, wer auf dem ersten Trashville gespielt hat? Ich war da nämlich nicht da.
1: Ich bin mir fast sicher, dass es das erste Konzert von Karies war. Was
0: okay.
1: Unglaublich ist, wenn man da heute drüber nachdenkt.
0: Das ist ja schon ewig her, oder?
1: Das ist ewig her, aber ja. Geiles Gruft. Es waren Dirty Engines. Keine Ahnung, ob es die noch gibt.
0: Dirty Engines ist nicht das. Sind es nicht die
1: Kitty
0: die,
1: und Andy?
0: Ja, Kitty und Andy, genau. Ja. Dachte schon. Ja, ihr müsst ja wahrscheinlich so irgendwie so Anfang 20 gewesen sein, oder? Oder noch jünger?
1: Na, ich glaube, das passt so. Das kommt so hin, ja.
0: Ja. Ja, weil ich hätte hier auch noch mal was jetzt hier so aus der Gegend ist, wo ich glaube, die sind auch, also
1: gegen Leipzig oder
0: gegen Leipzig, derjenige, ja, der das macht hier, ist, glaube ich, auch noch relativ jung. Vielleicht ist er auch schon Anfang 30, aber ich glaube nicht. Aber die Band heißt X-White. Das Tape ist hier rausgekommen auf Ubak, Pifia Records und auf Phantom Records. Genau. X-White, Disco CS. Und das Tape habe ich tatsächlich gekauft. Da war hier noch Tape Deck komplett im Arsch. Habe ich
1: gehört?
0: Nie angehört. Also das Tape habe ich nicht. Ich habe es halt online mal gehört, so natürlich, ne? Und live schon öfters. Aber als Tape habe ich mir das noch nie angehört und ich würde jetzt einfach mal den Song.
1: Ja, geil. It's the first.
0: Den Song, der da heißt, weiß ich nicht, gibt keine Song. Doch, gibt. Atomic Disease würde ich spielen. Atomic Disease von dem Album Disco CS von der Band X-White. Aus Halle eigentlich, muss man sagen. Aus Halle. Ja, Halle an der Saale. Ich drück schon mal Play, weil dauert ja immer ein bisschen länger. X-White aus Halle an der Saale. Dauert ja immer noch.

0: Geil, Mosquito Ego auch schon sehr lange nicht mehr gehört.
1: Dafür gar nicht so lange her, dass du gespielt hast.
0: Ja, stimmt, die haben auf dem Troglobatum gespielt. In der Band spiele ich Schlagzeug, ja. Das hat jetzt Johannes gerade aufgelegt. Mega geil. Da habe ich nämlich gleich wieder ein Tape entdeckt bei Mosquito Ego. Der Song hieß Jetzt hänge ich voll.
1: Scheiße. Einmal schon ausgelacht. Vegetables.
0: Ja, genau. Vegetables, ja. Genau. Fuck, peinlich.
1: Tobi, was ist der Nächste? Was ist die Verbindung?
0: Ja, wir waren mit Mosquito Ego auf Tour, also Tour halt, wir waren immer so verlängerte Wochenendentouren halt, ne? Länger ging nicht so wirklich. Auf jeden Fall, ich weiß nicht mehr, wo ich das Tape daher habe, aber ich glaube, es ist Brüssel gewesen. Crippled Nerdface. Shoutouts zu Nathalie. Crippled Nerdface mit dem Album Welcome to the House of Nudie.
1: Wenn ihr das Cover sehen könntet.
0: Ja, das Cover. Das Cover ist halt ein Crippled Nerdface, genau. Keine Ahnung mehr, wo das her ist. Wir haben auch nicht mit denen gespielt. Ich glaube, das ist Neues Musiker. Genau, und ich dachte, das ist auch ein Tape, wieder sehr lange nicht gehört, aber heute mal wieder reingehört und es ist mega geil. Genau, ich drück schon mal Play. Mhm. Gucken, ob es klappt hier. Oh ja. Hat auch was Ego-ähnliches, finde ich.
1: Bin gespannt.
0: Ja. Crippled Nerdface.

0: X4 Radio lange nicht gehört. Mit mir JJ Nimmersat und Tobi Adam und Charlie McAllister hinter der Musik. Musiker aus dem mittleren Westen, USA, der leider unerwartet vor ein paar Jahren verstorben ist, den ich kennengelernt habe. Nicht persönlich, aber durch seine Musik vor ungefähr 10 Jahren über das Label Unread Records, über das ich mir sicher bin, werde ich nochmal eine Show hier machen. Ein Tape-Label von einem Typen aus Nebraska, der seit knapp 30 Jahren Musik dieser Art, Lo-Fi-Folk, Alt-Country rausbringt und mich eben auf Charlie McAllister gebracht hat, der so schön neben der Spur singt und spielt. Da geht mir einfach ein Herz auf. Tobi?
1: Ich fand's mega, mega geil. Also ich dachte sofort USA irgendwie und hab dann so geguckt, geil, was kann ich irgendwie danach spielen irgendwie. Und bei Charlie McAllister. Ja, geil. Dachte ich sofort auch, warst du mal in den USA?
0: Leider nein.
1: Ja, genau, weil ich glaube, viele Platten oder die Mucke, Tapes, was auch immer, du irgendwie hast oder hörst, irgendwie geht voll in dieses, weil DIY, American, irgendwie 90s vielleicht auch ein bisschen. Und halt auch später natürlich, ne? Und genau, wo ich weiß nicht, ich musste sofort, ich habe jetzt hier in den Sachen, die ich dabei habe, irgendwie halt viel aus Leipzig und wo ich herkomme, aus Stuttgart, habe aber auch ein Sampler dabei. Da würdest du dich übelst wohlfühlen in dem Plattenladen. Das ist in Portland, in Oregon. Und der Plattenladen heißt Little X Records. Also so heißt auch das Label.
0: Aus Portland?
1: Ja. Genau, und wir waren 2015, glaube ich, da. Mhm. Oder Anfang 2016, ich weiß gar nicht mehr genau. Genau, ist auch schon wieder 5-6 Jahre her. Genau, und da gab es auch super viel, also Little X Records macht auch so Sampler auf Kassette. Mhm. Und hier, Forget the Night heißt ein Sampler, den ich hier dabei habe. Das ist jetzt ganz andere Musik.
0: Aha, darf ich da nochmal zwischenfunken?
1: Ja, bitte.
0: Und ist es auch ein Typ, ein Mensch,
1: ja.
0: Eine Frau?
1: Ja, genau. Der Typ, also, wie heißt der denn nochmal? Wesley? Ich weiß mal. Ich weiß mal genau, wir haben bei ihm zu Hause auch übernachtet. Also wir waren drei Wochen bei ihm.
0: Ja, wow. So eng. Ja.
1: Genau, und dann sind wir voll oft natürlich morgens erstmal zu ihm in den Plattenladen, haben einfach den Plattenladen so durchsucht, gemütlich, und es ist irgendwie, genau, dadurch, dass dort alles nicht so europäisch und eng und so weiter ist, sondern alles sehr entspannter irgendwie, genau, konnte man da so ganz in Ruhe. Wir waren da eigentlich zum Arbeiten, aber es hatte so ein Urlaubsgefühl die ganze Zeit.
0: Ja, schön.
1: Und da habe ich eine ganze Menge Tapes auch mitgenommen. Und genau, Charlie McAllister hat mich super krass daran erinnert, einfach an die Musik, die man hört, wie die letzten zwei Songs, die wir gerade gehört haben, hat man das Gefühl, wenn man dort ist, nochmal in irgendeinem Plattenladen steht und die Musik hört, hat es nochmal so einen ganz speziellen Zauber.
0: Ja, wunderbar. Ich habe nämlich auch eben mit Chris Fisher, der Macher, der Mann hinter Unread Records ist, habe ich eben durch meine erste Bestellung bei ihm, der nämlich ganz frühe Bright Eyes Sachen, die kennt man vielleicht noch von MTV, ganz frühe Bright Eyes Sachen aus Nebraska eben veröffentlicht hat, so bin ich auf ihn gestoßen. Und nach meiner ersten Bestellung hat sich sowas wie eine Brieffreundschaft per E-Mail entwickelt. Und wie gesagt, wir kennen uns jetzt seit über 12 Jahre rum, haben uns nie getroffen, aber schreiben uns regelmäßig alle halb Jahr, wenn ich eine neue Bestellung mache, und sind schwer davon überzeugt, wenn die Pandemie vorbei ist, dass wir mal, entweder ich da rüberkomme oder er nach Deutschland, er hat nämlich Verwandtschaft, die hier ist. Das Ding ist, warum ich dich nochmal unterbrochen habe, das Tape, das ich dabei habe, hat nämlich keine Hülle. Ich glaube, es ist dir nicht aufgefallen. Und das hat folgenden Grund, und deswegen wollte ich nämlich auch fragen, was X Records so macht, da dieses Tape-Label-Ding gefühlt in den USA vielleicht entstanden ist, größer ist, weirder ist. Die Kassette, die ich nämlich eben gerade gespielt habe, ist nämlich Teil von einem 12-Set-Ka-Single-Boxset. Okay. Das heißt, es ist ein Buch aus Plastik, in dem 12 Kassetten Platz finden. Und auf jeder Kassette sind 2 Songs drauf. Einer auf der A-Seite und einer auf der B-Seite. Eine Kassingle. Ein Konzept, das ich bis dahin noch nie gehört habe, das ich nicht verstehe, dass die pure Verschwendung ist, der Luxus hoch 10.
1: Aber es ist halt so ein Sammlerding, ne?
0: Aber es ist so wunderschön, es im Schrank stehen zu haben. Aber dieses Buch aus Plastik ist einfach so dick, dass ich es einfach nicht mitnehmen konnte im Rucksack. Weswegen ich die einzelne Kassette mitgenommen habe.
1: Ja.
0: Ein Unikum.
1: Es hat auch immer so ein 60s oder 70s-Ding, alles aus Plastik und alles so. Irgendwie.
0: Vielleicht kommt es nämlich daher. Das ist dann wieder eine Epoche, in der ich gar nicht bewandert bin.
1: Ja, genau.
0: Ich habe
1: auch Orange, braun, Plaste.
0: Ich habe auch manchmal das Gefühl, dieses von mir sehr hochgehaltene 90er-Tum hat seine Ursprünge eigentlich auch ganz woanders, das dort zitiert wird.
1: Es gibt auch noch so bestimmtes Kneipendesign oder so in den 90ern. Das gab es ja auch im Osten. Ich kenne das aus dem Dresden im Ostpol, wo ich einmal war. Das war auch so ein Design, wie soll man das sagen, mit so diesen Plastikringen, so eine Art Wandverschönerung oder sowas. Ich weiß nicht, wie nennt man das? So ein Innendesign irgendwie. Einfach so komische Löcher, so ein ganzes Ding zum Aufhängen an die Wand und dann hat es die ganze Wand voller brauner Löcher sozusagen. Und so war auch die Bahn mit diesen 60s-Tapeten, so Kreise, orange, gelb, braun. So wie im Mos Eisley in Stuttgart oder genau Ostpol in Dresden. Da gibt es einige Sachen. Ich glaube, früher das 1210 war auch so, das war auch ein Club. Ich weiß nicht, ob es in Leipzig hier auch solche Sachen gibt. In Berlin mit Sicherheit, mir fallen die Namen gerade nicht mehr ein, aber da gab es auch eins in der Reichenberger Straße, habe ich den Namen jetzt gerade vergessen. Aber genau, anyway. Dieser ganze Plastik-Style.
0: ja, genau, trägt sich über die Jahrzehnte hinweg und eben heute noch. Plastik-Buch mit Plastik-Kassette, 2 Songs, 1 Song pro Seite.
1: Wir sind auch gerade so ein bisschen kitschig geworden darüber, deswegen passt eigentlich der nächste Song hier von diesem Forget the Night Sampler, Kassettensampler von Little X Records. Ich drück schon mal Play. 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

0: Sphere Radio, lange nicht gehört, mit Little X Records aus Portland und Forget the Night, dem Sampler. Tobi, ich habe gerade erfahren, dass da noch mehr dahinter steckt, hinter den Kassetten. Dass es da einen Fanzine gab oder so?
1: Ja, genau. Ich habe jetzt nochmal gerade nachgeschaut, irgendwie, weil ich den Namen vergessen habe, von dem Labelinhaber von Little X. Und das war Warren Hill, heißt der, bei dem wir gepennt haben. Der den Plattenladen zusammen mit Jet Bindeman, wie auch immer man es auch ausspricht. Klingt sehr deutsch, aber genau, Jet und Warren, zwei super Typen aus Portland. Also sie kommen ursprünglich nicht daher, aber leben da schon sehr lange. Und genau, und die haben, Warren hat früher Mississippi Records, ist vielleicht vielen Begriff, auch aus Portland das Label zusammen gemacht, haben sich aufgesplittet. Warren hat Little X Records gegründet und mit Jet Bindeman den Store aufgemacht. Hauptsächlich Kassetten, und die haben zwischen 2002 und 2006 so Fanzines veröffentlicht sozusagen über ihr Kassettenlabel mit neuen Inhalten, und es gab immer eine Kassette mit dabei.
0: Ja, schönes Konzept. Und ist die Kassette von so einem Fanzine?
1: Genau, und die Kassetten, also alle diese Sampler-Kassetten sind halt von diesen Issues, also von diesen Magazines, genau. Ja, das hier war Forget the Night. Wir haben noch zwei Songs laufen lassen. Die eine Kassette habe ich vergessen, die hätte ich auch gerne gespielt. Das ist ein Sampler, Folklore-Sampler der Inuit irgendwie. Weil ich glaube, Warren kommt auch aus Alaska. Die machen wahnsinnig geilen Scheiß. Wer mal irgendwann in Portland ist und besucht unbedingt Little X Records.
0: Ja. Little X Records. Was ist das Thema der Kassette, die wir gerade gehört haben?
1: Das habe ich nicht so ganz durchstiegen. Also was wir zuerst gehört haben, war so ein Instrumental Cover von Frank Sinatra's It Was a Very Good Year.
0: Sehr schön.
1: Mega geil. Genau, und der Rest, der hier drauf ist, sind auch von so Bands, die habe ich auch noch nie gehört. Muss man sich nochmal anhören. Alles sehr entspannt. Forget the Night hat alles so einen Folklore-Klassik-Gitarre-Touch, glaube ich, so, was da drauf ist. Ja. Und ja, ganz viel A Cappella. Ist da auch drauf.
0: Ja, ja. Ja, fand ich also sehr angenehm.
1: Also weibliche Apakella, es ist auch eine...
0: Den Shift in Tone.
1: Ja.
0: Ja, ja. Ich mache auch wieder weiter mit Unread Records, The Lentils diesmal. My Pillow Lava heißt der Sampler. Sampler, eigentlich eine Zusammenstellung all ihre Songs, all ihre Alben und Singles, die sie rausgebracht haben. Ich weiß nichts über die Band.
1: Ist aber auch wieder eine geile Hülle.
0: Ist genau auch wieder, diesmal nicht 12-mal Single, sondern ein Plastikbuch mit zwei vollen Kassetten drin, 120 Minuten. Unread Records ist eben so ein Ort, bei dem ich einfach blind kaufe. Wenn mir die Beschreibung passt, dann... drücke ich da auf den Kaufen-Button.
1: Ja.
0: So einfach, wie das funktioniert. Und lass uns reinhören. Ich habe es lange nicht gehört.
1: Voll.
0: Kassette? Tape kaputt. Ja. Drück auf Play.

0: 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Lange nicht gehört. Nummer 1 mit Tobi Adam und mir Chad Nimmersack. Nimmersack. Nimmersatt. Neigt sich dem Ende.
1: Ja.
0: Das war gerade Squad Car 96.
1: Wollte dich gerade fragen, ja.
0: Oh, yes. Aus Perth in Australien.
1: Ah, geil.
0: Die B-Seite einer Single von Achtung, Bright Eyes. Daher spiele ich's. Die Lieblingsband von mir. Und genau, das ist das richtige Wort aus meinen Teen Years. Conor Oberst, Bright Eyes. Wo ich irgendwann mal angefangen habe, tatsächlich die komplette Diskografie aufzukaufen. Und mir diese Single unermesslich teuer auf eBay und Discogs einfach immer gefehlt hat. Bis sie irgendwann mal zu fünft, also 5 Stück davon, auf eBay aufgetaucht sind. Vorletztes Jahr, in meinem letzten Urlaub. Und ich sofort angeschrieben habe, was denn da nicht stimmt und ob er auch nach Deutschland schickt, weil es kam aus Australien. Und hat sich rausgestellt, es ist der Typ der Band, es ist der Gitarrist, der eben auch in Perth einen Plattenladen hat, mit dem er gerade
1: auch ein bisschen Side-Business macht.
0: Ja, Side-Business, ja. Naja, der springende Punkt ist, er ist umgezogen und hat diese 5 Singles gefunden im Keller und hat sie für den Einkaufspreis von $15 verkauft.
1: Wow, geil.
0: Und das war so der größte Glücksgriff wahrscheinlich aller Zeiten meiner Sammlung. Und stellt sich eben raus, seine Band, die B-Seite, Squad Car 96, ist genauso gut.
1: Geil, Hammer-Song gewesen.
0: Hammer. Aber Tobi, uns rennt die Zeit davon.
1: Ja, wir haben nur noch 3 Spiel? Minuten. Ich kann darum direkt anschließen, weil auch eine Band, die ich auch übelst, also wirklich, die ich vermisse, dass es hier nicht mehr gibt, muss ich sagen. Warm Swords aus Leipzig. Vielleicht gibt es sie auch noch, weiß ich nicht. Aber sie haben auf jeden Fall nie wieder gespielt. Ich habe sie einmal hier in der Ostapotheke leider nur einmal gesehen. Es war der absolute Hammer. In dem Sinne verabschiede ich mich von euch und wünsche euch einen schönen Abend.
0: Ganz meinerseits, ja.
1: Wann ist denn die nächste Sendung?
0: Nächsten.
1: Ja.
0: Ersten Monat. immer der erste Mittwoch im Monat. Bis
1: Schaltet
0: Dezember.
1: Schaltet wieder ein.
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Herzlich willkommen zu Gute Laune Gold, Folge 26. Mein Name ist Max Kinski und ich freue mich sehr, dass ihr wieder eingeschaltet habt. Heute mit einem, ja, ich würde schon fast sagen, riskanten Thema, denn ich habe ein Feedback bekommen von Simon. Herzlichen Dank auf jeden Fall dafür. Und er meinte, man hat so das Gefühl und den Eindruck, dass Gute Laune Gold sich mehr hin zu Gold entwickelt und etwas weg von Gute Laune, dass die ersten Sendungen noch, ja, so ein bisschen verspielter auf jeden Fall und quatschiger vielleicht auch waren und jetzt etwas so ernstere Musik und ernstere Themen auch in den Vordergrund gerückt sind. Und dem kann ich bestimmt auch zustimmen und ich finde es auch irgendwie interessant zu beobachten, wie sich die Sendung so entwickelt und tatsächlich vielleicht auch ein bisschen erwachsener wird. Aber ich dachte mir, Challenge accepted. Ich habe heute eine Sendung mitgebracht, wo ich wirklich nur die schrägsten Titel aus meinem Plattenschrank herauskrame. Herzlich willkommen zu Folge 26, Kinskis Kuriositätenkabinett. Und das ist insofern gefährlich, weil das vielleicht auch manchmal ein bisschen zu drüber ist, die Musik vielleicht wirklich auch so Abschaltmomente kreiert. Aber ich hoffe, dass ihr trotzdem dranbleibt und es für jede Menge gute Laune bei euch sorgt. Vielleicht auch manchmal für ungläubiges Kopfschütteln. Ganz am Anfang als Intro haben wir schon einen sehr witzigen Titel gehört, wie ich finde, The Spaceman 5. Auf der LP nannten sie sich dann Science Fiction Corporation. War eigentlich das Harry Pertusek Sextett mit Der pfeifende Astronaut aus dem Jahr 1968. Und das finde ich irgendwie auch schon absurd, sich vorzustellen, wie da so ein Astronaut vielleicht über die Mondoberfläche wandert und dabei ganz entspannt ein Liedchen pfeift. Den ersten Titel, den ich aber heute so richtig regulär mitgebracht habe, der kommt von Hans-Uwe Schneider und den Beatlechen und nennt sich Baby Beatlesong, ist aus dem Jahr 1964.

Der Baby-Beatles-Song von Hans-Uwe Schneider und den Beatlechen, das waren seine drei kleinen Söhne. Er galt als der Weltmeister der Parodie und steht tatsächlich auch im Guinness-Buch der Rekorde, weil er mal bei einer Großveranstaltung live 100 Stars imitierte. Also das Repertoire von ihm war wirklich unfassbar groß. Er war am Anfang seiner Karriere eigentlich Beleuchter in einem Fernsehstudio gewesen und dort ist dann unter anderem Heinz Schenk und Katharina Valente auf sein Talent aufmerksam geworden und ja, so ging dann quasi sein Weg ins große Showbusiness. Der Titel ist jetzt nur ein Beispiel für diverse Baby-Songs, die es irgendwie auch so im Schlager gibt. Und klar, ne, also irgendwie so eine hochgepitchte und quäkelnde Stimme, das ist auf jeden Fall ein hervorragendes Stilmittel, vor allen Dingen, wenn man irgendwie so einen skurrilen Song kreieren will. Und genau das wird auch im nächsten Titel genutzt. Frankie Martin mit Ich will mit.

0: Ja, falls ihr euch fragt, was Giorgio Moroder, der High Priest of Disco, eigentlich gemacht hat, bevor er den Munich Sound erfand, genau das hier. Denn dieser Titel stammt tatsächlich von ihm mit einem Text von Hans-Ulrich Weigel und gesungen eben von Frankie Martin, eigentlich Frank Bartelt. Und falls bei dem Name was bei euch klingelt, genau, der war bis 1966 der Sänger der Yankees, die ja berühmt geworden sind, weil sie im ersten Beatclub der ARD 1961 aufgetreten sind. Tja, aller guten Dinge sind drei, daher würde ich sagen, ich spiele mal noch so einen Titel, der auch so eine hohe, quäkelnde Stimme benutzt. In dem Fall ist es auch eine deutsche Coverversion, nämlich von Johnny Reggae, der Piglets. Und auf Deutsch heißt es dann Johnny, bitte, bitte. Und er stammt von Mary Lynn.
1: Ist das der Johnny?
2: Ja, das ist er.

Marilyn mit Johnny Bitte Bitte aus dem Jahr 1972. Ja, durchaus leicht zweideutiger Text. Im Original aber eigentlich eine wirklich spannende Nummer gewesen, dieses Johnny Reggae. Beschäftigt sich ja so mit der britischen Jugendkultur Anfang der 70er Jahre und thematisiert dann eben auch so diese Mod-Ska-Reggae-Skinhead-Culture. Genau, aber hier, ja, ziemlicher Klamauk auf jeden Fall im Deutschen. Eine Lektion, die ich schon sehr früh beim Sammeln von Schlagern gelernt habe, ist, dass man wirklich über alles, und ich meine wirklich alles, ein Lied schreiben kann. Und im Folgenden ist es eine Erfindung, die zumindest offiziell um ca. 100 nach Christus in China gemacht wurde, das Papier.

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0: Papier von Joey Raphael. Ja, mit einem sehr geistreichen Text auf jeden Fall auch. Schön finde ich die Stelle. Denn vom Ganges bei den Indern bis zu Po und Belt braucht der Mensch es selbst am hinteren Zipfel von der Welt. Ja, da war jemand auf jeden Fall sehr, sehr kreativ. Und hier ja auch noch irgendwie witzig. Leider ist dann das Niveau bei ihm später arg gesunken. Als er dann 1974 die drei Besowskis gründete, boah, da war dann wirklich nur noch so ganz stumpfe Trinklieder angesagt, die ja auch von Sexismus nur so überquollen und im Endeffekt ja so als Vorläufer der Ballermann-Musik gesehen werden können. Aber hier 1967 war das irgendwie noch eine ganz witzige, wie ich finde, Angelegenheit. Auch beim nächsten Lied wird etwas besungen, wo man sich fragt, wie um Himmels Willen man auf die Idee kommt, jetzt ausgerechnet darüber einen Text zu schreiben. Ich habe gesagt, aller coolen Dinge sind drei, aber mir ist gerade aufgefallen, auch im nächsten Stück ist nochmal so eine hohe Stimme dabei, die da irgendwie mit verarbeitet wird. In dem Fall gehört sie einem kleinen Mann, der für eine sehr wichtige Aufgabe im Haushalt zuständig ist.
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2: Ja, vielleicht habt ihr euch das auch schon mal gefragt, warum eigentlich im Kühlschrank das Licht angeht, wenn man die Tür öffnet. Hier habt ihr jetzt die Antwort. Der österreichische Schauspieler Adrian Hohwen mit Der Mann im Eisschrank aus dem Jahr 1959. Es handelt sich dabei um ein Cover von Tommy Steele, I Put the Lighty On. Der Titel kann auch schon als Warnung verstanden werden vor übermäßigem Alkoholkonsum. In dem Fall führt er dazu, dass man kleine Männchen im Kühlschrank sieht. Das mag an der Stelle noch relativ harmlos sein. Deutlich gefährlicher wird es, wenn man im Straßenverkehr unter Alkoholeinfluss unterwegs ist. Und da habe ich den nächsten Titel dabei, den ich als eine sehr skurrile Art der Verkehrserziehung empfinde. Er heißt Jonas und stammt von Inge Klaus. Musik kommt von Paul Kuhn aus dem Jahr 1996.

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Ihr hört Gute Laune Gold, heute mit einer Sendung zu jeder Menge absurder Schlagerhits, die ich in meinem Plattenregal gefunden habe. Und wenn ihr heute eingeschaltet habt, dann seid ihr definitiv Smarty, so wie Marc André es gerade in dem letzten Song besungen hat, wo der Schlagersänger aus Bottrop, bürgerlich Dieter Thelen, mit jeder Menge Anglizismen uns von der Überflüssigkeit des Drogenkonsums zu überzeugen versucht. Fraglich bleibt jedoch für mich, wie die Entstehung einer derart absurden Nummer ohne die essentielle Beteiligung von Rauschmitteln überhaupt möglich sein soll. Während Marc André uns Tabak als Haschisch-Alternative empfiehlt, ist Munich Express in Zusammenarbeit mit der Bundeszentrale für gesundheitliche Aufklärung bemüht, uns auch von dessen schädlicher Wirkung zu überzeugen. Das Lied trägt den wunderbar kreativen Titel, und da muss man immer zweimal hinschauen, dass man sich nicht verlesen hat, das Nebellungenlied und stammt aus dem Jahr 1969.

Munich Express mit dem Nebellungenlied ist, wie gesagt, in der Zusammenarbeit mit der Bundeszentrale für gesundheitliche Aufklärung entstanden, innerhalb der Kampagne Der neue Trend No Smoking Please. Wer sich hinter der Beatband Munich Express verbirgt, das konnte ich leider nicht recherchieren. Falls ihr da mehr wisst als ich, gerne mir mal eine Nachricht schreiben, das würde mich auf jeden Fall interessieren. Eine weitere ungeklärte Frage für mich ist, warum im Lied plötzlich so ein sächsischer Sportreporter oder was das sein soll, auftritt. Aber es ist natürlich zweifelsfrei, dass Dialekte und so lokale Eigenarten eine ganz ausgezeichnete Angriffsfläche für kurioses Liedgut bieten. Und eine solche Eigenart von ostdeutschen BürgerInnen war es ja bei der Wahl der Vornamen ihrer Kinder mit sehr viel, ich sag mal, Kreativität zu Werke zu gehen. Man ließ sich da ja gerne international von Popkultur und Fernsehen inspirieren. Und genau das thematisiert der folgende Schlager, der wohlgemerkt aus der DDR selbst stammt und bei Amiga im Jahre 1979 erschienen ist.

Sabine Bruns mit Mein René aus dem Jahr 1979. Ja, die alleine die Reime schon. Also, und dann kommt man mit so einem eloquenten Begriff wie mondän daher, nur um diesen Begriff dann kurz drauf auf den zu reimen. Also das finde ich schon sehr, sehr absurd, aber auch irgendwie erstaunlich, dass man hier in der DDR 1979 tatsächlich schon so viel Selbstironie besaß, so einen Titel hier zu schreiben und auch zu veröffentlichen. Aber natürlich müssen es jetzt gar nicht solche Marotten sein. Es reicht natürlich schon, Lieder im Dialekt zu singen, um irgendwie eine Kuriosität zu kreieren. Und das ist auf jeden Fall im nächsten Stück auch der Fall. Und wir schrauben jetzt uns in der Skurrilitätsskala langsam, aber sicher nach oben. Hier sind die Jakob Sisters mit der sächsischen Version von Yes, Sir, I Can Boogie.

Die Jakob Sisters, eigentlich ein Quartett, aber auch gelegentlich als Trio aufgetreten, stammten aus Schmannewitz. Für die hier aus der Umgebung, das liegt zwischen Wurzen und Oschatz. Die starteten ihre Karriere in Leipzig und um Leipzig herum als die Schmannewitzer Heidelerchen, siedelten dann 1958 in die BRD über und traten dann dort als die Geschwister Jakob auf. Und man mag es nicht glauben, aber in den 60ern waren sie wirklich sehr erfolgreich. Und zwar so sehr, dass sie sogar ein Engagement in New York und Las Vegas hatten. Und in der Folge nannten sie sich dann auch entsprechend die Jakob Sisters. Seit 1960 wurden sie bei ihren Auftritten immer von so weißen Pudeln begleitet, die so zu ihrem Markenzeichen wurden. Und vielleicht habt ihr auch irgendwie dieses Bild dieser blond gelockten Damen mit den weißen Pudeln auf dem Arm irgendwie vor Augen. Aber es gibt natürlich noch viele andere wunderbare Dialekte, in denen man bekannte internationale Hits covern kann, wie im folgenden Fall, und ihr werdet das Original

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absolut großartig. Malepartus, der Zweite oder die Zweiten oder das Zweite mit Lisbeth. Bei Malepartus, der, die, das Zweite, handelt es sich um ein Alias der hessischen Beatband The King Beats, die Anfang bzw. Mitte der 60er unter verschiedenen Pseudonymen und in unterschiedlichen Besetzungen aktiv waren. Mit Too Much Language Business, ein Parodie-Cover des Chuck Berry-Klassikers Too Much Monkey Business, hatte man im Sommer das wahrscheinlich erste Mundart-Rockstück der deutschen Musikgeschichte geschrieben bzw. veröffentlicht. Und im September folgte dann eben diese Jux-Version hier von The Trucks' Wild Thing. Interessant an dem Namen Malepartus ist, dass der eigentlich in der Fabel

den Fuchsbau von Reinicke Fuchs beschreibt. Und der Fuchs kommt ja auch hier in diesem Titel vor. Das fand ich irgendwie noch interessant. Ja, also es gibt natürlich noch viel, viel, viel mehr Titel, die mit Dialekt gesungen wurden und deswegen schon an sich sehr schräg sind. Aber das soll jetzt mal hier so als kleiner Ausschnitt genügen. Wenn ihr bis hierhin durchgehalten habt, dann schon mal auf jeden Fall herzlichen Glückwunsch von mir und meine tiefste Anerkennung. Falls ihr jetzt aber dachtet, ihr hättet das Schlimmste bereits überstanden, muss ich euch leider enttäuschen, denn es geht tatsächlich noch schräger. Erinnert ihr euch noch an die Monchhichis? Für die jüngeren ZuhörerInnen, die jetzt vielleicht überhaupt gar keine Ahnung haben, wovon ich rede, das waren quasi die Labubus der 70er. So eine affenähnliche Puppe, die ihren Daumen als Schnuller in den Mund stecken konnte. Auch absolut wild, weil in den 80ern hat man dann mehrmals das Produktdesign geändert. Unter anderem so, dass der Daumen nicht mehr in den Mund gepasst hat, weil es eben damals eine Diskussion darüber gab, ob Daumennuckeln nicht eine Kieferfehlstellung bei Kindern begünstigen könnte. Es gab auch eine Anime-Serie zu den Monchhichis. Das waren 130 Folgen, 5 Minuten, also nur so ganz kleine. Die sollten halt so ein bisschen den Verkauf ankurbeln. Naja, jedenfalls wurde 1979 dann nach dem Vorbild des Schlumpfenliedes auch ein Monchhichi-Lied veröffentlicht. Tja, und das kann ich jetzt euch bei diesem Sendungsthema leider nicht ersparen. Hier kommen Bina und Nina mit dem Monchhichi-Lied.

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1: Ach so, ja.
0: Oi, mach dich nicht so breit. 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

Also erstmal tief durchatmen. Dieses Kuschel-Muschel-Kusch, das ist schon echt harter Tobak. Bina und Nina mit dem Monchichi-Lied aus dem Jahr 1979. Aber wenn ich auf die Uhr gucke, dann bleibt uns gar nicht viel Zeit zum Entspannen. Selbes Jahr, mindestens genauso irre, eine Parodie-Coverversion von Ring My Bell von Anita Ward. Und ihr kennt den Titel vielleicht, der war nämlich in Folge 10 schon dabei und vielleicht habt ihr den jetzt auch schon so ein bisschen im Hinterkopf gehabt oder ein bisschen erwartet. Nicht gesungen von den Monchichis, sondern von Timmy dem Hamster, Kratz mein Fell.

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0: Und nun etwas höher. Oh, machst du das gut. Oh, ja. 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Oh, oh. 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Oh, oh.
1: Ja, was soll ich dazu sagen? Timmy der Hamster, kratzt mein Fell. Da fällt mir auch nicht mehr viel dazu ein. Das sind so Titel, wenn man die das erste Mal hört, da muss man sich erst mal kneifen, um sicher zu gehen, dass man nicht gerade in irgendeinem irren Fiebertraum gelandet ist. Apropos, wie ihr euch denken könnt, ist man, wenn man sich so in dieser bizarren Welt des Schlagers bewegt, ja so einiges gewöhnt. Und trotzdem gibt's Lieder, die machen mich einfach fassungslos. Die höre ich und kann nur ungläubig mit dem Kopf schütteln. Und genau so ein Exemplar habe ich euch jetzt zum Ende der Sendung noch mal mitgebracht. In dem Fall ist es auch wieder der absolut absurde Text, der diese Reaktion bei mir auslöst. Aber hört und urteilt selbst. Der Hamster hat uns jetzt schon mal gut eingegroovt für den nächsten Disco-Knüller. Ist auch wieder eine deutsche Coverversion, in dem Fall von Thelma Houston, Don't Leave Me This Way. Den deutschen Titel verrate ich mal noch nicht, um jetzt die Überraschung euch nicht zu nehmen. Hier kommt er aus dem Jahr 1977.

0: Peter Konda mit Und du wirst Mama. Ich habe Fragen. Vor allem, warum? Was bewegt Menschen, ein solches Stück mit einem solchen Text zu produzieren? Aber danke auf jeden Fall dafür. Es erhält ganz sicher einen Ehrenplatz in meinem Kuriositätenkabinett. Peter Konda sang eben, du, alles wird gut, hab nur ein bisschen Mut. Und ich bewundere auf jeden Fall euren Mut, euch diese Folge bis zum Ende reinzuziehen. Ich bin sehr stolz auf euch. Für den Fall, dass ihr immer noch nicht genug habt und euch die Sendung eventuell vielleicht sogar gefallen hat, schaut doch gerne mal bei Instagram von Gute Laune Gold vorbei und bei Soundcloud, wo ihr auch alle Sendungen nochmal nachhören könnt. Lasst dort gerne ein Like da, teilt die Sendung, kommentiert vielleicht, was die Sendung mit euch gemacht hat, wie ihr es im besten Fall danach geschafft habt, den Weg ins normale Leben zurückzufinden. In der Hoffnung, dass euch die heutige Sendung nicht komplett zerstört hat, habe ich ganz passend als letzten Titel Kaputt von Jean-Jacques Seltz unter dem Pseudonym Sam and the Sextones rausgesucht. In diesem Sinne, vielen Dank fürs Zuhören. Ich hoffe, die Sendung hat jede Menge gute Laune bei euch ausgelöst. Hoffentlich bis zum nächsten Mal. Euer Max Kinski.
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0: Das war Sebastian Yatra und damit herzlich willkommen zu den Birthday Songs im September. Sebastian Yatra ist kolumbianischer Latin-Pop-Artist, wurde geboren in Medellin und mit 5 Jahren ging seine Familie nach Miami. Seine neueste Single ist ein Mitschnitt aus seiner letzten Tournee und hieß Lo que me pasa con vos.
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0: Lorraine Mayberry ist die Sängerin von Churches, einer Synthpop-Band aus Glasgow. Die gibt es mittlerweile auch schon seit 15 Jahren und ihr Debüt The Bones of What You Believe von 2013 ist immer noch ein Klassiker für mich. Was wir gleich hören ist Such Great Hates und das ist ein Cover von The Postal Service. Hier ist aber Churches.

Nach Churches kam ebenfalls aus Schottland Lewis Capaldi. Der startete 2018 durch und heimste danach einige Auszeichnungen ein für sein Album und die Single Someone You Loved. Nach zwei Alben hat er in diesem Jahr dann eine Live-EP veröffentlicht und aus dieser hörtet ihr gerade den Song Hollywood. Und hier ist meine jüngste Künstlerin für diese Sendung. Wie im September schon angekündigt, will ich Nina Chupas 29. Geburtstag hier feiern. Auf ihrem Konzert in Hamburg erzählte sie zum nächsten Song über ihre Gefühle, wie es ist, wenn sich eine Freundschaft durch Entfernung scheinbar auflöst und was das mit ihr gemacht hat. Hier ist 3 Uhr nachts.

0: Nach Nina Chuba war das Konstantin Gropper und sein Projekt Get Well Soon verfolge ich seit dem ersten Album 2008. Die Musik von Get Well Soon ist meist keine zum Nebenbeihören. Und es gibt Alben, da muss man einfach auch zuhören wollen. Manche mögen es verkopft nennen, ich nenne es überraschend und das ist es allemal.
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0: Hier ist mein Album des Monats. Seance heißt es und erscheint am 31. Oktober von Get Well Soon. Und der eben gehörte Titel hieß Goth 101.

Und wie immer an dieser Stelle habe ich einen weiteren Titel des neuen Albums für euch. Vorher möchte ich euch noch ein Konzert ans Herz legen, denn Get Well Soon sind immer ein Erlebnis auf der Bühne und sie sind im Januar, Februar nächsten Jahres in Deutschland unterwegs und am 29. Januar im Felsenkeller in Leipzig. Da könnt ihr mich dann treffen. Hier kommt noch Holiday in Lilydale.

0: Jahre nach ihrem letzten Album überraschte mich PJ Harvey in diesem Sommer mit einer neuen Single. PJ Harvey hatte das Lied bereits als Teil der laufenden Arbeit an einem neuen Album begonnen und schickte dann diesen Song an Professor Brian Cox, der ist Physiker und Moderator von Wissenschaftssendungen bei der BBC. PJ Harvey sagt zum Song: "Ich bin sehr glücklich mit dem Endergebnis und es ist wunderbar zu hören, wie die Orchesterpartitur meiner Musik so Ausdehnung verleiht. Ich habe es sehr genossen, die Geschichte und die Reise von Voyager 1 und 2 zu erforschen und war froh, den großartigen Carl Sagan im Lied zitieren zu können und seine berühmte Beschreibung unseres zerbrechlichen und schönen blassblauen Punktes. Und der Song macht mir Lust aufs Album." Ein aktuelles Album, welches bei mir auf Heavy Rotation bereits läuft, ist Anthony Smyrics. Decoding Birdsong. Nun ist die Gelegenheit, es euch vorzustellen, da Anthony Smyrick im Oktober 46 Jahre alt wird. Er ist ein englischer Poet oder Spoken Word Performer, Musiker und Produzent aus Manchester, der seine Texte einspricht und mit elektronischer und Tanzmusik kombiniert. Das aktuelle Album lädt mich immer wieder zum Hören und zum Mitlesen der Texte ein, braucht aber mehrere Durchläufe, denn die Texte sind doch recht schnell gesprochen und man sollte auch sich die Zeit nehmen, vielleicht mehrmals zu lesen, um reinzukommen. Trotz der anfangs etwas bedrückenden Grundstimmung im nächsten Song baut sich der Text und die Musik zu einer Hymne des Loslassens auf. Die zentrale Erkenntnis lautet, dass man das eigene Glück und den Moment annehmen darf. Hier ist Flight Simulator.
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Eben hörtet ihr Flight Simulator von Anthony Smirik und danach als letztes Ginger mit Piskis. Ginger ist eine Band aus der Ukraine. Wie gehört, ein metallisches Ensemble. Roman Ibram Khalilov hat Geburtstag, der ist Gitarrist der Band. Und aus deren Debüt lief dieser Titel. Da hörtet ihr neben dem für heute typischen Gurgeln der Band noch den Gesang von Tatjana Schmailuk. Inzwischen ist der Gesang ziemlich komplett aus den Werken gewichen. Eine Entwicklung, die mir leider das längere Hören solcher Art von Musik doch erheblich erschwert. Und mit dem nächsten Geburtstagskind kommen wir wieder in etwas leichtere, auf keinen Fall uninteressantere Gefilde. Thom Yorke wird 59 Jahre alt im Oktober und seine Band Radiohead hat sich gerade wieder einmal gemeldet und angekündigt, dass sie ab 2027 jedes Jahr auf Tour gehen werden, jedes Jahr 20 Konzerte auf einem anderen Kontinent spielen werden. Nächstes Jahr starten sie erstmal in Australien und Japan und dann schauen wir mal, wann sie nach Europa kommen. Ich spiele für heute aus dem letzten Album A Moon-Shaped Pool den Titel Daydreaming.

0: Eben gehört Ray und die lief in meinen Sendungen auch schon immer mal und so heute auch natürlich zu ihrem 30. Geburtstag im Oktober. Ihr aktuelles Album This Music May Contain Hope ist auch eines auf meiner Liste für die Jahresübersicht. Nightingale Lane hieß der Titel und das ist eine Straße in London und beschreibt den Platz, an dem die erste große Liebe der Sängerin endete.
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0: Im Rahmen meiner diesjährigen Reihe 50 Jahre Punk stelle ich euch heute die Sängerin Polystyrene von der Band X-Ray Specs vor. Ihre energiegeladene Stimme und ihre cleveren konsumkritischen Texte machten sie zu einer einzigartigen Stimme des Punk. Sie lebte von 1957 bis 2011 als Marion Joan Elliott Sett. Oh Bondage Up Yours erschien im September 1977 als Single und dann gab es ein Album der Band und zwei Jahre später verließ Polystyrene die Band, brachte noch drei weitere Soloalben heraus. Sie gilt als eine der Pionierinnen der feministischen Punkbewegung und hier ist der Titel Oh Bondage Up Yours ihre erste Single.
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Mein letztes Geburtstagskind für heute ist John Ono Lennon. Seit er mit Les Claypool in experimenteller Rockmusik unterwegs ist, bin ich auf ihn aufmerksam geworden. Und die beiden haben in den letzten 10 Jahren 3 Alben miteinander aufgenommen, das letzte in diesem Jahr. The Great Paradox and the Golden Egg of Empathy heißt das Album. Thema ist das Büroklammer-Paradoxon. Dazu erzähle ich jetzt einfach mal nichts weiter. Schaut mal nach, es passt aktuell hochbrisant in unsere Zeit. Am Ende der Sendung möchte ich zunächst noch darauf hinweisen, dass ihr diese und alle Folgen der Birthday Songs jederzeit auf mixcloud.com/birthdaysongs am Computer oder auf euren Mobilgeräten in der Mixcloud-App nachhören könnt. Redaktion und Musikauswahl hatte Michael Reich und er verabschiedet sich für heute von euch. Wir hören uns wieder, wenn ihr mögt, am 5. November mit den nächsten Birthday Songs. Für heute schicke ich euch mit Melody of Entropy zurück in den Alltag.

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